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2: Das ist fantastisch und Sie sind dabei, meine Damen und Herren. Von der ersten Sekunde an bekommen Sie alles mit.
3: Da kommt auch so eine richtige Vorfreude auf.
4: Ja. Herzlich willkommen in der Kernzeitbetreuung exklusiv auf Radio FIPS.
5: Heute in der Kernzeitbetreuung sind die Schulhüpfer aus dem katholischen Kindergarten St. Markus in Eislingen mit folgenden Kindern.
6: Ich bin Karl, bin 6 Jahre alt.
7: Ich bin Miriam und bin 6 Jahre alt.
8: Ich bin Laurel und bin 6 Jahre alt.
9: Ich bin Aisha und bin 6 Jahre alt.
10: Ich bin Joshua und bin 6 Jahre alt.
11: Ich bin Laura und bin 6 Jahre alt.
12: Ich bin Jason und bin 5 Jahre alt.
13: Ich bin Svea und ich mache die Ausbildung zur Erzieherin.
14: Ich bin Xenia und bin Integrationskraft.
15: Ich bin die Edith und bin Erzieherin.
16: Mein Name ist Sarah und ich bin Leitung in St. Markus.
17: Ich heiße Mika und bin 6 Jahre alt und mein Lieblingslied ist Believer.

0: Wir haben per WhatsApp schon Nachrichten erhalten. Diese Nachricht geht an Michael. Viel Spaß dir heute, wir lieben dich, deine Mama und Kahn. Und außerdem kam noch eine Nachricht rein. Wir haben gehört, dass unser Enkel vom Kindergarten bei euch ist. Wir grüßen Michael herzlich von Enver Dede und Marlies. Auch ihr könnt euch an der Sendung beteiligen. Schreibt dafür eine Mail an studio@radiofips.de oder auch eine WhatsApp-Nachricht an 07161 9 14 24 24.
1: Ich bin Jason und wünsche mir Wackelkontakt.

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1: Wir haben eine weitere Nachricht erhalten. Liebe Grüße an Jason von seiner Mama und Oma Katharina. Und auch Laura hat eine Nachricht erhalten. Liebe Laura, ganz viel Spaß heute bei Radio Fips. Hab einen schönen Tag. Wir haben dich sehr lieb. Ganz viele Grüße von Omi Andrea und Opi Gerhard.
2: Danke, Omi und Opi. Ich bin Laura und ich wünsche mir Lady Go.

0: Laura hat noch eine Nachricht erhalten. Wir wünschen dir eine ganz tolle Sendung und viel Spaß. Wir haben dich ganz doll lieb, Mama, Papa, Julian und Niki. Und auch die Mäusegruppe schickt liebe Grüße. Wir wünschen euch viel Spaß im Radio. Ihr seid ein richtige Profis. Und dann haben wir eine weitere Nachricht an Joshua. Lieber Joshua, wir haben dich unglaublich lieb. Du kannst alles schaffen, was du willst. Wir wünschen euch allen viel Spaß. Ihr seid eine tolle Truppe. Mama, Papa und deine Schwester Elina.
1: Ich wünsche vielen Dank an alle. Ich heiße Joshua und ich wünsche mir das Lied, meine Mama hat gesagt.

0: Auf WhatsApp ist heute richtig was los. Lieber Joshua, ganz viele tolle Eindrücke bei deinem Besuch heute bei Radio Fips. Deine Moma. Und eine weitere Nachricht. Lieber Aurel, Mama und Papa schicken dir ganz liebe Grüße ins Radio. Wir sind unglaublich stolz auf dich und darauf, was für ein wunderbarer Junge du bist. Bleib wie du bist, denn genauso lieben wir dich vom ganzen Herzen. Und dann erreicht uns noch eine weitere Nachricht. Liebe Schulhüpfer, ich wünsche euch noch ein schönes Kindergartenjahr und nach den Sommerferien alles Gute für den Schulanfang. Liebe Grüße aus Florida, auch an das Team des Kindergartens, von Eva.
1: Ich heiße Aisha und ich wünsche mich Abitur, bitte.
2: Changya, Joanne, Lindom, Game, Lindom.

0: Vorher kamen Grüße von Mama und Papa, jetzt kommen noch Grüße aus Übersee. Hallo Aurel, Mama hat mir erzählt, dass du bald in die Schule kommst. Das ist richtig cool. Wir sehen uns ja ganz bald im Sommer. Darauf freue ich mich schon sehr. Ganz liebe Grüße aus Dubai, Tante Nesha, Onkel Stefan, deine Cousine Vanessa und Cousin Dion.
1: Danke an alle und ich heiße Aurel und ich wünsche mir Schaumilage.

0: wir haben eine weitere Nachricht erhalten. Hi Miriam, viel Spaß. Wir lieben dich von Simona und Mama.
1: Danke, liebe Mama. Ich heiße Miriam und jetzt kommen die mal.

0: Auch für Kai erreicht uns eine Nachricht. Lieber Kai, wir sind sehr stolz auf dich. Wir lieben dich sehr. Mama, Papa und Mika.
1: Danke an alle. Ich bin Kai und wünsche mir dicke Ferien.

0: Uns erreicht eine weitere Nachricht. Liebe Grüße von Emira an alle Kinder.
1: Ich heiße Aisha.
2: Ich bin die Xenia. Wir wünschen uns beide Lush Life.

0: Und wieder haben wir eine Nachricht für Joshua erhalten. Hey Yoshi, wir haben dich ganz dolle lieb, du coole Socke. Deine Flodders, Tilda, Tessa, Mareike und Max. Und eine zweite Nachricht an Joshua. Wie ich gehört habe, bist du heute einer von den Redakteuren, die die Sendung gestalten. Ich wünsche dir ganz viel Erfolg und eine tolle Zeit. Ganz liebe Grüße von Helmine aus dem Regenbogen-Kindergarten.
1: Gut, ich bin's, Michael. Ich wünsche mir Way Up.

0: Per WhatsApp kamen wieder Nachrichten rein. Lieber Kai, auch deine Familie aus Kroatien hört gespannt zu und grüßt dich ganz lieb. Wir sind unglaublich stolz auf dich und schicken dir viel Liebe. Und auch sein Bruder hat sich gemeldet. Liebe Schulhüpfer, ihr seid alle toll. Kai, du bist der beste Bruder und meine kleine Zuckermaus. Dein Mika.
1: Danke, Mika. Ich bin Jason, jetzt kommt Hula Baloo.

0: Die nächste Nachricht, die reingekommen ist, geht an Laura. Hallo Laura, wir haben gehört, du bist heute bei Radio Fips. Wir sind sehr stolz auf dich und haben dich sehr lieb. Ganz liebe Grüße aus Brandenburg von Opi Wolli und Karin.
1: Grüße an Brandenburg. Ich heiße Laura und jetzt kommt Herz an Herz. Hey.

0: Und weitere Nachrichten kommen rein. Jason, wir sind alle ganz stolz auf dich, wie du es machst. Liebe dich, deine Mama. Und dann noch an Aurel. Ich bin's, Aaron. Du bist der coolste große Bruder, den man haben kann. Ich liebe dich.
1: Danke. Ja. Was? Danke, lieber Aro. Ich wünsche mir für dich Dorfkinder.

0: Vielen Dank für die vielen Nachrichten, die uns über WhatsApp erreichen. So eine große Beteiligung hatten wir schon lange nicht mehr. An Aurel geht nochmal eine Nachricht von Oma Xeva und Opa Agim. Ganz liebe Grüße, wir lieben dich. Und auch noch eine Nachricht an Kai. Dein Papa hört dich gerade auf der Arbeit. Er liebt dich sehr und ist super stolz auf dich. Gruß von Papa.
1: Ich heiße Miriam und ich wünsche mich Golden.

Heute in der Kernzeitbetreuung auf Radio Fips waren die Schulhüpfer vom katholischen Kindergarten St. Markus in Eislingen. Diese Kinder waren dabei: Kai, Miriam, Aurel, Aisha, Joshua, Laura, Jason und Michael. Außerdem noch Svea, Edith, Xenia und ich, Sarah. Wir bedanken uns fürs Zuhören, für die vielen tollen Nachrichten, wünschen euch noch ganz viel Spaß mit den nachfolgenden Sendungen. Und wenn ihr Lust habt, könnt ihr nächste Woche am Dienstag nochmal zur gleichen Zeit einschalten. Da sind weitere Schulhüpfer von uns dabei. Vielen Dank und auf Wiederhören.

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2: Ihr hört eine Sendung der Grundschule Heumaden.
3: Wir sind die Kinder der Grundschule Heumaden. Wir haben heute unsere Schule als Thema. Dafür haben wir Berichte eingesprochen, weitere Interviews geführt und eine Umfrage mit Schüler und Schülerinnen durchgeführt. Und auch hier tolle Musik herausgesucht.
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0: Im folgenden Bericht von Asra, Emilia und Jasmin hört ihr, wie viele Schulen es im Land Baden-Württemberg und bundesweit gibt und wie viele Schülerinnen und Schüler dort zur Schule gehen.
1: In Baden-Württemberg gibt es insgesamt etwa 4.829 Schulen. Diese Zahl umfasst sowohl allgemeinbildende als auch berufliche Schulen im gesamten Bundesland. Über 1 Million Schülerinnen und Schüler besuchen derzeit öffentliche Schulen in Baden-Württemberg. Die größte Schule ist das Friedrich-Schiller-Gymnasium Marbach mit über 2.600 Schülern. In Baden-Württemberg gibt es im aktuellen Schuljahr insgesamt 2.442 Grundschulen. Diese teilen sich wie folgt auf. Es gibt 2.323 öffentliche Grundschulen und 119 private Grundschulen. Ungefähr 400.000 Kinder besuchten im Schuljahr 2023/2024 eine Grundschule im Land. In Baden-Württemberg gibt es aktuell 400 öffentliche Realschulen. Ergänzt man diese mit den privaten Einrichtungen, findet man folgende Anzahlen. Es gibt 400 öffentliche Realschulen mit ca. 195.000 Schülerinnen und Schülern. Dann gibt es insgesamt 444 private Realschulen. Die Dollinger Realschule in Biberach an der Riß gilt als die größte Realschule in Baden-Württemberg. In Baden-Württemberg gibt es aktuell über 300 Gemeinschaftsschulen. Diese Schulform wurde zum Schuljahr 2012-2013 eingeführt. In Baden-Württemberg besuchen aktuell ca. 92.000 bis 94.000 Schülerinnen und Schüler eine Gemeinschaftsschule. Nach den aktuellen Daten der amtlichen Schulstatistik des Landes setzen sich die Zahlen so zusammen. Es gibt ca. 90.000 Lernende an öffentlichen Gemeinschaftsschulen und ungefähr 3.000 Lernende an privaten Gemeinschaftsschulen.

0: Emilia, kannst du uns sagen, wie viel es schon in ganz Deutschland gibt?
1: Weißt du, Asra, es gibt 32.836 allgemeinbildende Schulen. Davon sind 15.566 Grundschulen, 3.172 Gymnasien, 1.698 Realschulen und 1.378 Hauptschulen. Die restlichen 7.780 Schulen sind Förderschulen, Gesamtschulen und Schulen mit mehreren Bildungsgängen. Außerdem gibt es noch mehr als 3.300 berufliche Schulen.
0: Kannst du uns auch sagen, wie viele Schülerinnen und Schüler in ganz Deutschland gibt?
1: Auf der Internetseite des Statistischen Bundesamts steht, dass es gerade in Deutschland 5,5 Millionen Schülerinnen und 5,9 Millionen Schüler gibt. Also insgesamt 11,4 Millionen Kinder und Jugendliche.
0: Emilia, vielen Dank für die Information.
2: Bevor ihr unser Interview mit Martina Stegmüller hört, spielen wir für euch den Song Hey There Delilah von den Plain White Tees, die Pop-Punk-Band. Landete mit diesem Lied 2007 ein Überraschungserfolg.

0: Ich bin Lukas, bin 9 Jahre alt und gehe in die Klasse 3b.
1: Ich bin Astra und bin 9 Jahre alt und gehe in die Klasse 3b.
2: Ich bin Jasmin, bin 9 Jahre alt und gehe in die Klasse 3a.
3: Und bei uns sitzt eine Frau vom Förderverein unserer Schule. Sie darf sich kurz selber vorstellen.
4: Ich bin Martina Stegmüller. Ich bin seit 3 Jahren im Förderverein in der Grundschule Heumaden und habe einen Sohn an der Schule, der jetzt die 4. Klasse besucht.
0: Was ist denn ein Förderverein, Frau Stegmüller?
4: Ein Förderverein ist ein Verein, der die Institution, an der sie arbeitet, unterstützt. Und in dem Fall der Förderverein von der Grundschule unterstützt die Grundschule in Heumaden in einigen Projekten und in solchen Sachen, dass ihr es schön habt an der Schule.
1: Und was sind denn Ihre Aufgaben im Förderverein?
4: Ich bin im Förderverein in der Schriftführung. Das heißt, wenn wir Sitzungen haben, dann schreibe ich Protokolle mit und schreibe praktisch auf, alles, was gesprochen wird, dass man das dann anschließend nochmal nachlesen kann und dass man auch noch in einem oder in 2 Jahren weiß, was wir in den Sitzungen beschlossen haben, dass man da auch einfach nochmal nachgucken kann. Und alles, was sonst schriftlich ist, Mitglieder, Führung, solche Sachen, das mache ich.
1: Wie viele Personen sind denn im Förderverein?
4: Im Förderverein haben wir momentan ungefähr 90 Mitglieder. Davon sind ungefähr 5 bis 6 Mitglieder richtig aktiv mit dabei. Das heißt, die sind im Vorstand, die sind so wie ich in der Schriftführung und eine, die macht die Kassenführung. Das heißt, die verwaltet die ganzen Gelder, die der Förderverein einnimmt. Und wir haben ganz, ganz viele Mitglieder, das sind die Eltern von euch, die dem Förderverein einen bestimmten Geldbetrag zahlen, den sie sich selber aussuchen dürfen. Und von dem Geld, was wir da einnehmen, ermöglichen wir euch dann schöne Projekte an der Schule.
0: Was wurde denn bis jetzt vom Förderverein finanziert?
4: Also der Förderverein, der finanziert ganz unterschiedliche Sachen und Projekte. Zum Beispiel alles, was mit Feiern zu tun hat an der Schule. Also ob das jetzt der Ganztagsnachmittag ist im Advent, ob das das Schulfest ist. Dann gibt es das Schulspiel, das ist für die zukünftigen Erstklässler. Im Prinzip kann man sagen, immer wenn es irgendwo Kaffee und Kuchen gibt, dann ist der Förderverein mit dabei. Wir finanzieren auch ganz viel Ausflüge für euch mit, dass eure Eltern dann vielleicht zu den Ausflügen oder wenn ihr irgendwo ins Theater geht oder wenn ihr sonst irgendwo einen schönen Ausflug hinmacht, dann vielleicht nur noch 2 Euro pro Person zahlen müsst. Und das würde normalerweise viel, viel mehr Geld kosten. Und solche Sachen, die finanzieren wir mit. Dann haben wir jetzt relativ neulich die Regenbank beispielsweise, die Regenwasserbank. Die steht, glaube ich, im Schulgarten. Die wurde von uns mitfinanziert. Und wir finanzieren die Pausenkisten mit. Wir organisieren die Räderbörse, die einmal im Jahr stattfindet. Und ja, das sind jetzt einige Projekte von denen, die wir finanzieren.
1: Wir haben eine Umfrage bei uns mit den Kindern unserer Schule gemacht. Es kommt öfters der Wunsch auf, dass wir neue Spielgeräte auf dem Hof haben sollten. Wen erzählt der Förderverein das auch? Frau Stegmüller?
4: Ja, grundsätzlich finanzieren wir sowas auch. Das läuft immer so, dass die Schulleitung mit dem Wunsch an uns rantritt und dann beratschlagen wir, welche Spielgeräte sich denn da auch eignen würden. Und es gibt ja manche Spielsachen, die gehen einfach erfahrungsgemäß sehr, sehr schnell kaputt. Da spielt man 2-mal damit und dann ist es gleich kaputt. Solche Sachen eignen sich eher nicht für das Spiel auf einem Schulhof. Aber es gibt auch viele Sachen, die sich natürlich gut eignen. Wir haben öfter auch den Wunsch beispielsweise nach Pferdegeschirre, wo man praktisch sich gegenseitig über den Schulhof führen kann. Dann natürlich Seilspringen, verschiedene Bälle und Federspiele und solche Sachen. Tischtennis, Tischtennisschläger. Das finanziert der Förderverein auch. Und wir haben ja auch die Pausenkisten, wo es eigentlich für jede Klasse eine Kiste gibt, die dann die Klassleitung in der Pause rausholen kann und wo die Kinder damit spielen können.
1: Bevor es mit dem Interview mit Frau Stegmüller weitergeht, hören wir Queen mit The Show Must Go On.

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1: Das war Queen mit Freddie Mercury als Sänger. Jetzt geht's weiter mit Martina Stegmüller.
2: Frau Stegmüller, Ihr Sohn ist ja auch hier in der Schule. Geht er denn auch auf die Ganztagesschule?
3: Nein, mein Sohn, der ist im Halbtag. Das heißt, er kommt um 14 Uhr nach Hause, weil er ist in der Kernzeitbetreuung. Von 12.30 Uhr bis 14 Uhr ist die Kernzeitbetreuung dann.
1: Unterstützt der Förderverein denn auch die Ganztagesschule?
3: Natürlich unterstützen wir auch die Ganztagesschule. Wir sind für alle Schüler der Grundschule Heumaden da. Das heißt, ob die ganz normal bis 12.30 Uhr in die Schule gehen, ob die in die Kernzeitbetreuung gehen oder ob die im Ganztag sind, das ist vollkommen egal für uns.
2: Frau Stegmüller, was wissen Sie über die Angebote aus der Ganztagsschule?
3: Also ich weiß über die Angebote der Ganztagsschule bestimmt nicht ganz so viel wie ihr, aber ich weiß schon auch ein bisschen was, weil das ja zum einen auch immer mal wieder Thema auch im Förderverein ist, welche Angebote wir da eventuell unterstützen können. Und damals, als ich meinen Sohn für die Schule angemeldet habe, habe ich mir ja auch überlegt, ob ich ihn in den Ganztag oder ob ich ihn in den Halbtag tue. Und da habe ich mich natürlich schon auch über die Angebote informiert. Und es waren definitiv nicht die Angebote, die mich davon abgehalten haben, ihn nicht auf die Ganztagsschule zu tun. Für ihn wäre einfach ein Tag, der bis 16 Uhr geht, extrem lange gewesen. Und das war dann meine Entscheidung zu sagen, nein, er geht in den Halbtag. Aber die Angebote, die finde ich toll. Und ich weiß, dass ihr verschiedene Sportangebote habt. Ich weiß, dass ihr eure Angebote selber wählen könnt, in welche Gruppen ihr gehen wollt. Ich weiß jetzt allerdings nicht, ob ihr das jeden Tag wählen könnt oder ob ihr das am Anfang der Woche festlegt oder ob ihr das am Anfang des Monats festlegt. Da wisst ihr sicherlich viel, viel besser Bescheid als ich.
2: Was machen denn da die Schüler und Schülerinnen im Halbtagsunterricht?
3: Also der Halbtag, der endet um 14 Uhr. Das heißt, wenn ihr um 14.30 Uhr oder um 15 Uhr noch Unterricht habt, haben die Halbtagskinder in aller Regel frei, beziehungsweise machen dann ihre Hausaufgaben, die ihr ja nicht habt. Also ihr habt ja um 16 Uhr Ende und ihr macht ja die Hausaufgaben während eurer Igelstunden. Einzige Ausnahme ist tatsächlich in der vierten Klasse im Religionsunterricht. Der findet auch von 14.30 Uhr bis 16 Uhr statt und zwar auch für die Halbtagskinder. Das heißt, der Sebastian, mein Sohn, der geht auch von 14.30 Uhr bis 16 Uhr am Donnerstag nochmal in die Schule. Das heißt, er geht nach Hause nach dem Unterricht und kommt dann nochmal in die Schule rein für den Nachmittagsunterricht.
1: Hat Ihr Sohn Ihnen denn schon gesagt, wie es auf der Schule findet?
3: Generell findet es mein Sohn schön auf der Schule. Manchmal findet er den Unterricht nicht ganz so toll, aber ich glaube, das ist einfach, ja, ich glaube, da gibt es einfach Typen, die eher im Unterricht gut mitmachen und dann gibt es welche, die sich eher ein bisschen schwieriger damit tun und ich glaube, er gehört eher zu der zweiteren Kategorie, aber er macht gerne mit und er findet auch die Nachmittagsbetreuung schön. Das merke ich einfach an der Art, wie er nach Hause kommt und was er aus der Schule erzählt und schätzt, glaube ich, am meisten die Freundschaften, die er an der Schule schließen kann.
2: Kommen wir mal zu Ihnen, Frau Stegmüller. Wo waren Sie denn in der Grundschule und wie hat es Ihnen da gefallen?
3: Also ich war in München in der Grundschule, weil ich aus München komme. Ich war in der Grundschule an der Kafka-Straße und das ist schon eine ganz schöne Zeit her, dass ich in der Grundschule war. Mir hat damals die Grundschulzeit tatsächlich ganz gut gefallen, weil ich zwei ganz tolle Lehrerinnen hatte.
2: Und was waren damals Ihre Lieblingsfächer?
3: Meine Lieblingsfächer damals an der Grundschule waren Sachkundeunterricht, Musik und Kunst.
1: Apropos Musik, welchen Musikwunsch dürfen wir Ihnen denn jetzt erfüllen?
3: Ich wünsche mir von den Ärzten Westerland.
2: Vielen Dank, Frau Stegmüller, für das Interview und Ihnen noch viel Spaß im Förderverein.
3: Ich bedanke mich bei euch, Jasmin, Asra, Lukas, Mirai am Schnitt und der Leila am Mischpult für eure spannenden Fragen und für das tolle Interview. Es hat mir sehr großen Spaß gemacht.

Gleich kommt die zweite Umfrage. Zuerst spielen wir für euch allerdings Backstreet's Back von den Backstreet Boys. Die Band war vor allem in den 90ern und 2000ern berühmt und zählt zu den erfolgreichsten Gesangsgruppen weltweit. Yeah,

0: Jetzt kommen wir zur zweiten Umfrage. Wir haben Schülerinnen und Schüler in der Schule und Frau Rister und Frau Modelewski in Heumaden losgeschickt, um folgende Fragen zu stellen. Was wissen Sie über die Grundschule Heumaden? Ab September 2026 gibt es einen Rechtsanspruch auf einen Ganztagsplatz. Was sagen Sie dazu? Wie war Ihre Grundschulzeit und waren Sie selbst in Heumaden auf der Grundschule? Wie die Menschen geantwortet haben, hört ihr jetzt.
1: Hallo, was weißt du über die Grundschule Heumaden?
2: Ich war damals auf der Grundschule und es hat mir gefallen.
1: Ab letztes Schuljahr gibt es an der Grundschule Heumaden Ganztag. Wie war es damals bei dir?
2: Damals gab es noch keinen Ganztagbetreuung, aber ich finde, es ist eine gute Idee für Kinder, die zu Hause alleine sind und dann den ganzen Tag spielen können.
3: Was wissen Sie über die Ganztagesschule Heumaden?
4: Wir betreuen die Kinder und die spielen mit uns. Und ich bleibe gerne im Turnhalle mit den Kindern und wir machen Bewegungsspiele.
3: Ab September gibt es Rechtsanspruch auf Ganztagesschulen. Was sagen Sie dazu?
4: Ja, das finde ich ganz gut, weil die Kinder haben hier mehr Möglichkeit als zu Hause. Und das ist gut, wenn alle Kinder hier dürfen können.
3: Wie war Ihre Grundschulzeit?
4: Ja, ich war sehr bewegliches Kind. Ich habe fast alle Pausen Fußball gespielt, ohne Stopp eigentlich. Ja.
1: Was wissen Sie über die Ganztagsschule Heumaden?
5: Ehrlicherweise gar nichts, weil ich wohne in Nürzing und arbeite nur in Heumaden. Deswegen habe ich recht wenig mit der Ganztagsschule zu tun.
1: Ab September 26 gibt es Rechtsanspruch auf die Ganztagsschule. Was sagen Sie dazu?
5: Ich persönlich finde Ganztagsschule gut. Ich war selber auch in der Ganztagsschule damals, als ich noch in der Schule war, vor vielen, vielen Jahren. Und ich habe es eigentlich recht genossen, weil wir hatten immer bis 16 oder 17 Uhr Unterricht mit einer langen Mittagspause dazwischen. Ich finde, das ist ziemlich gut und ist aus der heutigen Sicht ist auch gut für die Kinderbetreuung, dass man als Erwachsener oder als Elternteil auch einfach in Ruhe arbeiten gehen kann und nicht mehr darauf angewiesen ist, irgendwie um 11, 12 Feierabend machen zu müssen. Dementsprechend, ich bevorzuge und befürworte Ganztagsschulen, habe ich gar kein Problem mit.
3: Was wissen Sie über die Ganztagesschule Heumaden?
4: Wir betreuen die Kinder und die spielen mit uns. Und ich bleibe gerne im Turnhalle mit den Kindern und wir machen Bewegungsspiele.
3: Ab September gibt es Rechtsanspruch auf Ganztagesschulen. Was sagen Sie dazu?
4: Ja, das finde ich ganz gut.

0: weil die Kinder haben hier mehr Möglichkeit als zu Hause. Und das ist gut, wenn alle Kinder hier dürfen kann.
1: Wie war Ihre Grundschulzeit?
0: Ja, ich war sehr bewegliches Kind. Ich habe fast meine alle Pausen Fußball gespielt, ohne Stopp eigentlich. Ja.
2: Was wissen Sie über die Grundschule Heumaden?
3: Eigentlich alles, weil ich selber auf die Schule gegangen bin.
2: Können Sie uns erzählen, wie war damals, wie ist heute so?
3: Also damals gab es ja zum Beispiel keine Kernzeit. Und es war eine Grundschule mit Hauptschule. Und heute gibt es ja die Hauptschule nicht. Es war eine schöne Zeit.
2: Ab September 26 gibt es Rechtsanspruch auf die Ganztagsschule. Was sagen Sie dazu?
3: Ich denke mal, für die berufstätigen Eltern ist es sehr gut, dass es eine Ganztagsschule gibt, damit die Kinder auch betreut werden. Und ja, eigentlich ist es nicht schlecht.
2: Was wissen Sie über die Grundschule Heumaden?
4: Ich war selbst ein paar Jahre dort.
2: Und wie war damals, wo Sie auf der Grundschule Heumaden da waren?
4: War ganz okay.
2: An was können Sie sich erinnern?
4: An Frau Große, die ich dann im Frauenhaus getroffen habe mit meiner Mama.
2: Was wissen Sie über die Ganztagsschule Heumaden?
5: Ehrlich gesagt weiß ich da nicht allzu viel, weil meine Kinder nicht hier zur Schule gingen. Aber ich glaube, es ist eine gute Schule, vermute ich mal. So rein äußerlich macht es einen guten Eindruck.
2: Ab September 2026 gibt es Rechtsanspruch auf die Ganztagsschule. Was sagen Sie dazu?
5: Das finde ich sehr gut, weil oft ist es gerade als berufstätige Frau schwierig, gute Betreuung zu finden. Und deswegen finde ich das sehr gut, dass da Ganztagsbetreuung gibt. Das war zum Beispiel auch ein Grund für mich, warum meine Kinder nicht hier waren, weil ich selbstständig bin und da eben auch eine Ganztagsbetreuung gebraucht habe.
6: Was wissen Sie über die Ganztagesschule Heumaden?
7: Eigentlich nicht viel, nur so viel, dass die Kinder den ganzen Tag betreut werden, weil die Eltern eben arbeiten gehen.
6: Ab September 26 gibt es einen Rechtsanspruch, dass jedes Kind in den Ganztag darf. Wie finden Sie das?
7: Das finde ich gut. Allerdings befürchte ich, dass es nicht genügend Betreuer geben wird, weil man nicht weit genug gedacht hat von Seiten der Gesetzgebung her.
6: Waren Sie selber auf der Grundschule Heumaden und an was erinnern Sie sich noch von Ihrer Grundschulzeit? Gab es da Ganztag?
7: Ich war tatsächlich auf der Grundschule Heumaden 1972. Ich kann mich daran erinnern, ich hatte eine super tolle Lehrerin, an die erinnere ich mich bis heute. Und nein, es gab keinen Ganztag und auch keine Mittagsschule. Wir haben um 12 Uhr Schluss gehabt.
1: Was wissen Sie über die Ganztagesschule Heumaden?
8: Also ich arbeite schon 3 oder fast 4 Jahre in der Grundschule, so viel weiß nicht leider, aber ich weiß, dass der beste Schule in der ganzen Stuttgart ist.
1: Ab September gibt es einen Rechtsanspruch auf Ganztagesschulen. Was sagen Sie dazu?
8: Also ich finde die Idee schon gut, weil die Kinder haben in der Schule mehr Spaß, sie können ja Freunde finden, sie können einfach ihre Talente entdecken, die Persönlichkeiten entwickeln und ist auf jeden Fall gut für die Kinder.
1: Wie war Ihre Grundschulzeit?
8: Also es war die beste Zeit für mich, weil wir hatten schon mehr Freiheit als jetzt. Wir haben mehr gespielt, wir hatten mehr Fantasie. Die Kinder, merke ich, sie haben das nicht so sehr. Und das versuchen wir gerade zu bringen. Und ja, wir hatten auf jeden Fall viele Freunde auch. Wir hatten auch draußen ohne Gefahr gespielt und wir hatten wirklich viel Spaß gehabt.
1: Dankeschön.
8: Bitteschön.
9: Wie ihr hört, sehen viele Menschen die Ganztagsschule positiv. Trotzdem ist die Bevölkerung noch nicht sehr informiert über das Thema, was unserer Meinung nach geändert werden sollte.
10: Bevor wir zum Interview mit Frau Nadine Genser kommen, hört ihr den Hit Mr. Brightside von The Killers? Die Gruppe hat sich 2001 gegründet. Ja.

0: Ich heiße Senna, bin 10 Jahre alt und gehe in die Klasse 4b.
1: Ich bin Marisa, bin 9 Jahre alt und gehe in die Klasse 3a.
2: Ich heiße Mathilda, bin 10 Jahre alt und gehe in die Klasse 4b.
3: Und wir drei haben jetzt unsere Konrektorin am Mikrofon. Frau Nadine Genser, stellen Sie sich bitte kurz vor.
4: Ich heiße Nadine Genser, bin 51 Jahre alt, komme aus Esslingen, habe 2 Kinder und arbeite hier an der Grundschule Heumaden seit fast 4 Jahren als Konrektorin.
0: Frau Genser, was ist denn eine Konrektorin?
4: Eine Konrektorin ist eine stellvertretende Schulleitung, Schulleiterin. Das heißt, wenn unsere Schulleiterin, die Frau Fix, nicht an der Schule ist, bin ich die Schulleiterin. Wenn sie an der Schule ist, erledige ich Aufgaben im Büro. Zum Beispiel erstelle ich jeden Morgen den Vertretungsplan, wenn Lehrerinnen fehlen, dass wir wissen, wer geht in welche Klasse.
1: Sie sind ja jetzt schon 4 Jahre hier. Was haben Sie denn vor den 4 Jahren gemacht?
4: Ich war davor 5 Jahre in Esslingen an einer Grundschule, auch einer Ganztagesgrundschule, und davor 13 Jahre in Stuttgart an einer Grundschule.
3: Waren Sie dann dort eine normale Lehrerin?
4: Ja, an diesen beiden Schulen war ich eine normale Lehrerin und noch keine Konrektorin.
0: Was haben Sie denn unterrichtet?
4: Ich habe meistens die erste und zweite Klasse unterrichtet und dort eigentlich alle Fächer, auch immer gerne Religionsunterricht.
1: Was hat Ihnen denn da am meisten Spaß gemacht?
4: Am meisten Spaß gemacht hat mir die Funktion als Klassenlehrerin, denn da hat man viel mit den Kindern zu tun, nicht nur im Unterricht, mit den Eltern. Man hat auch Ausflüge organisiert und gemacht. Und unterrichtet habe ich am liebsten Deutsch und Religion.
3: Sie sind ja Konrektorin an dieser Schule. Was können Sie denn den Hörerinnen und Hörern über unsere Schule erzählen?
4: Die Grundschule Heumaden ist eine Ganztagesgrundschule. Es sind ungefähr 250 Schülerinnen und Schüler hier. Wir sind 24 Lehrkräfte und 24 pädagogische Fachkräfte im Ganztag. Wir haben 3 Gebäude, sehr viel Platz und viele Ganztagesräume, einen schönen Musiksaal und ein Schwimmbad.
0: Früher gab es hier eine Hauptschule und eine Werkrealschule. Warum gibt es die nicht mehr?
4: Die Hauptschule und Werkrealschule wurde geschlossen, weil es immer weniger Anmeldungen gab. Dann hat die Stadt Stuttgart die Schüler, die noch eine Werkrealschule besuchen wollten, an andere Werkrealschulen verwiesen.
1: Gleich geht es weiter mit dem Interview Nadine Genser. Zuvor hören wir aber noch das Lied Über den Wolken von Reinhard May.
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0: Das war der deutsche Liedermacher Reinhard May, der am 21. Dezember 1942 in Berlin geboren wurde.
1: Kommen wir mal zu etwas Persönlichem, Frau Gänser. Wie war Ihre Grundschulzeit damals?
2: Meine Grundschulzeit damals habe ich im Badischen in einer ganz kleinen Grundschule verbracht. Ich habe auch am liebsten mit den Freundinnen und Freunden in der Pause gespielt. Die Pause war das Schönste in der Grundschule. Und was ich sehr schön fand, die Grundschule war in einem ganz alten Schulgebäude mit hohen Decken und schönen Treppenhäusern.
0: Was ist denn der Unterschied an der damaligen Grundschulzeit und an der jetzigen Zeit?
2: Wir hatten noch Samstagsunterricht von 8 bis 11.25 Uhr, also 4 Stunden. Und es gab auch gar keine Ferienbetreuung in der Schule. Also wenn wir eine Ferienbetreuung gebraucht haben, dann gab es ein Ferienprogramm von der Stadt.
1: Die Schulen haben ja mittlerweile Tablets, digitale Monitore und einige Schulen arbeiten schon mit KIs. Wie sehen Sie denn unsere Schule in 10 Jahren aufgestellt?
2: In 10 Jahren stelle ich mir unsere Schule so vor, wir haben genauso viele Schülerinnen und Schüler, wir haben schöne Räume. Ich stelle mir vor, dass wir noch mehr den Unterricht und den Ganztag miteinander verbinden, sodass vielleicht auch AGs am Vormittag stattfinden könnten und am Nachmittag noch mehr Unterricht. Und ich stelle mir vor, dass wir Lehrkräfte und auch die Schülerinnen und Schüler mit KI am Tablet arbeiten, beziehungsweise das lernen, wie sie und wie wir damit arbeiten können. Und ich stelle mir vor, dass wir noch mehr Tablets haben, die wir auch im Klassenzimmer lagern können, dass wir schneller und unkomplizierter mit euch Kindern mit dem iPad arbeiten können.
1: Was passiert, wenn KI so weit entwickelt wird, dass es keine Lehrer mehr braucht?
2: Zunächst einmal glaube ich nicht, dass die KI sich so weit entwickeln wird, dass wir gar keine Lehrer mehr brauchen. Und ich hoffe das auch nicht, denn ich finde die Lehrerinnen und Lehrer sehr, sehr wichtig für euch Schülerinnen und Schüler. Falls es doch so wäre, dass die KI sich so weit entwickeln würde, würde ich dafür kämpfen, dass immer noch Lehrerinnen und Lehrer an der Schule sind und euch unterrichten, weil das Menschliche von uns Lehrerinnen und Lehrern sehr wichtig ist und das kann die KI euch nicht geben.
0: Aber eine KI würde uns doch bestimmt nicht schimpfen, wenn wir mal die Hausaufgaben nicht gemacht hätten.
2: Ja, das ist eine lustige Idee und das würdet ihr euch sicherlich auch wünschen. Allerdings glaube ich, dass die KI so programmiert wäre, dass sie euch schon auch sagen würde, dass ihr die Hausaufgaben machen müsst. Denn dadurch lernt ihr ja auch was und übt das, was wir im Unterricht euch beigebracht haben.
1: Frau Gänser, Sie unterrichten uns ja in Mathe, Religion und Sport. Das hat zwar nichts mit Musik zu tun, trotzdem dürfen Sie jetzt einen Musikwunsch äußern.
2: Ich würde gern das Lied Je veux von Sass hören.
1: Dann spielen wir das französische Lied nur für Sie.
0: Vielen Dank, Frau Gänser, für dieses interessante Gespräch und dass Sie uns nicht so viele Hausaufgaben aufgeben.
2: Wegen des Hausaufgabenwunsches schaue ich mal, was sich machen lässt in den nächsten Wochen. Ansonsten bedanke ich mich für die Fragen bei Mathilda, Marisa und Senna. Am Schnitt war Linus und am Mischpult die Emilia. Vielen Dank auch euch beiden.

Ihr habt jetzt viel über unsere Grundschule Heumaden erfahren. Wir haben mit unserer Schulleitung gesprochen. Auch Axel Brodbeck vom Stadtrat Stuttgart war an unserem Mikrofon. Und wir haben viele Personen gefragt, was sie an unserer Schule verbessern würden. Vielleicht ist ja die Schule, auf die ihr geht, genauso von Sparmaßnahmen betroffen und wir konnten euch einige Tipps geben, wie man die Schulen verbessern kann. Wir wünschen euch auf jeden Fall viel Spaß auf euren Schulen und hier auf Radio FIPS.

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3: Hallo und herzlich willkommen zur heutigen Sendung des LGH-Radios. Wir sprechen über Rassismus.
4: Der Begriff Rassismus ist in vielfältiger Weise in unserer Gesellschaft präsent. Rassistische Äußerungen, aber auch die Vergangenheit unseres Landes mit Rassismus prägen unseren Alltag bis heute. Deshalb finden wir dieses Thema so relevant und finden, dass man ihm noch mehr Aufmerksamkeit widmet.

0: Einfach erklärt ist Rassismus eine Art von Diskriminierung. Durch Rassismus werden Menschen zum Beispiel wegen ihrer Herkunft, ihrer Hautfarbe oder ihrer Sprache ausgegrenzt und abgewertet. Rassismus ist die Erfindung, dass es bei Menschen unterschiedliche Rassen gibt. Dabei wird die eigene Gruppe als überlegen dargestellt, um Ausgrenzung oder Unterdrückung zu rechtfertigen. Etwa 21,8% der Menschen in Deutschland gelten als ausländerfeindlich.
1: Welche Menschengruppen werden häufig diskriminiert?
0: Menschengruppen, die häufig diskriminiert werden, sind zum Beispiel Juden, Muslime, People of Color und Menschen mit Behinderung oder Migrationshintergrund. Was bedeutet der Begriff Arya und warum ist er rassistisch?
1: Ursprünglich stammt der Begriff vom altindischen Wort Arya, das so viel wie frei und zugehörig bedeutet, und war eine kulturelle und sprachliche Selbstbezeichnung, die Menschen beschreibt, die bestimmte Sprachen und Traditionen teilen. Mit dem Aufkommen von Rassentheorien im 19. Jahrhundert begannen einige europäische Denker, sprachliche und kulturelle Gemeinsamkeiten als biologische Verwandtschaft zu deuten. Daraus bildete sich der Gedanke der angeblichen arischen Rasse. Dies diente der Rechtfertigung von Kolonialismus, Rassismus und Machtansprüchen. Während der Zeit des Nationalsozialismus wurde der Begriff von Nationalsozialisten übernommen und stark verfälscht. Die neue Bedeutung war, dass es nordisch, blond, blauäugig hieße und wurde dann als Begriff zur rechtlichen Kategorie für Ausgrenzung. Juden, Roma, Slawen unter anderem galten als nicht arisch. Folgendessen waren Nürnberger Gesetze, die Menschen nach arischer Abstammung einteilten. Es war auch eine ideologische Grundlage für den Holocaust.
0: Heute wissen wir natürlich, dass es keine Rassen bei Menschen gibt. Aber dennoch wird der Begriff heutzutage teilweise von Rechtsextremen genutzt, um eine Überlegenheit auszudrücken gegenüber anderen, zum Beispiel Muslime,

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1: Clea und Sonja, ihr habt ja ganz viel für euren Beitrag recherchiert. Was ist euch da denn so Besonderes aufgefallen oder hat euch vielleicht auch überrascht oder besonders interessiert?
2: Bei unserer Recherche ist uns aufgefallen, dass viel mehr Leute Rassismus in ihrem Alltag erleben, als wir gedacht haben, und es hat uns wirklich sehr überrascht.
1: Ihr habt jetzt gesagt, dass sehr viele Menschen in ihrem Alltag Rassismus erleben. Habt ihr selber denn schon mal Rassismus in eurem Alltag erlebt oder mitbekommen bei anderen?
3: Ich persönlich habe in meinem Alltag Rassismus noch nicht wirklich mitbekommen und darüber bin ich auch ziemlich froh.
1: Vielen lieben Dank, Lea und Sonja, und danke auch für euren coolen Beitrag zu dieser Sendung.

Sprache beeinflusst unser Denken und unser Weltbild stark. Deshalb ist es wichtig, die rassistischen Haltungen hinter unserer Sprache zu reflektieren. Um rassistische Sprache besser zu verstehen, ist es wichtig, den Unterschied zwischen Selbstbezeichnungen und Fremdbezeichnungen zu kennen. Fremdbezeichnungen sind Begriffe, die Menschen außerhalb einer Gruppe für diese Gruppe verwenden. Sie entstehen häufig aus einer gesellschaftlichen Machtposition heraus und spiegeln die Sichtweise der sogenannten Mehrheitsgesellschaft. Viele dieser Begriffe grenzen Menschen aus, machen sie zu den vermeintlichen anderen und werten sie ab. Dieses Vorgehen nennt man Othering. Beispiele dafür sind Begriffe wie farbig, dunkelhäutig oder auch das N-Wort, ein heute eindeutig rassistischer Begriff. Selbstbezeichnungen hingegen sind Begriffe, die sich Gruppen selbst gegeben haben. Sie wirken im Gegensatz zu Fremdbezeichnungen oft ermächtigend, weil sie Selbstbestimmung ausdrücken und ein positives Zugehörigkeitsgefühl schaffen können. Für eine wertschätzende und respektvolle Sprache ist es deshalb wichtig, auf die Selbstbezeichnungen von Menschen zu achten und diese zu respektieren. Ein Begriff, der in diesem Zusammenhang häufig verwendet wird, ist BIPOC. Er steht für Black, Indigenous and People of Color und ist eine Selbstbezeichnung, die gemeinsame Erfahrungen mit Rassismus sichtbar machen soll. Gleichzeitig ist auch hier wichtig, nicht jede betroffene Person identifiziert sich mit diesem Begriff. Wichtig ist auch, manche Menschen eignen sich Fremdbezeichnungen bewusst an und geben ihnen eine neue, stärkende Bedeutung. Das kann Empowerment sein. Gleichzeitig heißt das nicht, dass Menschen außerhalb der jeweiligen Gruppe berechtigt sind, diese Begriffe ebenfalls zu verwenden. Entscheidend ist also, Menschen zuzuhören, ihre Selbstbezeichnungen ernst zu nehmen und Sprache bewusst und reflektiert zu verwenden.

In der Umfrage, die wir in der Schülerschaft durchgeführt haben, konnten die SchülerInnen ihre Erfahrungen mit Rassismus an der Schule schildern. Dabei fiel auf, dass besonders häufig rassistische Witze genannt wurden. Oft wurden diese Vorfälle mit abschwächenden Einschätzungen beschrieben. Eine Person schrieb zum Beispiel, die meisten Äußerungen sind nicht ernst gemeint, sondern humoristisch. Doch rassistische Witze sind keinesfalls nur Spaß. Sie sind Teil menschenfeindlicher Hetze und können zur Verbreitung rechtsextremer Ideologien beitragen. Diskriminierende Witze werden noch immer häufig als Deckmantel für abwertende Aussagen genutzt. Wer sich gegen sie ausspricht, wird dabei oft als Spaßverderber dargestellt. Dabei gilt klar, rassistische Witze sind kein harmloser Humor. Satire hat das Ziel, Machtverhältnisse kritisch zu hinterfragen und gesellschaftliche Missstände sichtbar zu machen. Dabei werden oft Übertreibungen, Stereotypen oder Vorurteile verwendet, um zum Nachdenken anzuregen. Rassistische Witze hingegen richten sich gezielt gegen bestimmte Gruppen. Sie reproduzieren Vorurteile, werten Menschen ab und können dazu führen, dass rassistische Einstellungen verharmlost oder normalisiert werden. Dadurch sinkt die Hemmschwelle immer weiter, bis es für manche sogar normal erscheint, sich über rassistische Gewalt oder den Holocaust lustig zu machen. Jede einzelne Person trägt Verantwortung dafür, rassistische Witze zu erkennen und nicht weiter zu verbreiten. Wenn ein Witz Machtstrukturen oder gesellschaftliche Vorurteile kritisch hinterfragt, kann er als satirischer Kommentar verstanden werden. Wenn jedoch Menschen aufgrund ihrer ethnischen Zugehörigkeit, Religion oder Kultur verletzt, beleidigt oder stereotypisiert werden, handelt es sich nicht um Humor, sondern um Diskriminierung. Wichtig ist es dann, klare Grenzen zu setzen und zu erklären, warum solche Aussagen verletzend und nicht akzeptabel sind. Handelt es sich um diskriminierende Inhalte im Internet, sollten diese außerdem gemeldet werden. Rassistische Witze werden oft als Meinungsfreiheit verteidigt. Doch Meinungsfreiheit endet dort, wo Menschen abgewertet und entmenschlicht werden. Wer andere aufgrund ihrer Zugehörigkeit angreift, äußert keine harmlose Meinung, sondern Menschenverachtung. Indem man sich aktiv gegen rassistischen Humor positioniert, setzt man ein Zeichen für eine respektvolle Gesellschaft und trägt dazu bei, Ausgrenzung und

0: Andreas, vielen, vielen Dank für deinen Beitrag. Du hast hier jetzt wirklich neue Perspektiven für uns alle mit eingebracht. Und jetzt möchte ich dich mal zu deiner ganz persönlichen Haltung zu dem Thema fragen. Was denkst du, in welchem Bereich der deutschen Sprache sind am meisten Fremdbezeichnungen, die diskriminierend gegen andere Menschen wirken?
1: Ich persönlich glaube, dass vor allem das Othering ein sehr großes Problem ist. Das ist vor allem relevant, weil dieses Othering aus der Haltung heraus entsteht, dass wir als weiße Person als die Norm gelten.
0: Du hast ja darüber gesprochen, dass gerade an unserer Schule rassistische Witze ein großes Problem darstellen. Und jetzt auch wieder dazu eine eher persönliche Ebene. Welche Art von rassistischen Äußerungen, egal jetzt ob auf Witzform oder auf ernst gemeinte Form, sind dir denn schon im Alltag begegnet, die du als besonders gravierend bezeichnen würdest?
1: Mir sind vor allem Witze aufgefallen, die andere Kulturen lächerlich machen. Beispielsweise, was ich schon sehr oft gehört habe, sind Witze darüber, dass Chinesen Hunde essen. Und dieser kulturelle Rassismus ist halt genauso gravierend wie der, der sich nur auf äußerliche Merkmale bezieht.
0: Liebe Lina, vielen, vielen Dank für deinen Beitrag.

wie Fakten Meinungen nicht beeinflussen. Inwiefern beeinflussen Fakten eigentlich Meinungen? Postfaktisch, das war das Wort des Jahres 2016. Die offizielle Definition des Dudens lautet, zu einer Entwicklungsstufe gehörig, in der die Bedeutung von Tatsachen stark abnimmt, unabhängig vom Wahrheitsgehalt oder Realität. Die Gesellschaft für deutsche Sprache, welche jedes Jahr das Wort des Jahres kürt, schreibt dazu auf ihrer Webseite, Zitat, das Kunstwort postfaktisch verweist darauf, dass es heute zunehmend um Emotionen anstelle von Fakten geht. Immer größere Bevölkerungsschichten sind in ihrem Widerwillen gegen die da oben bereit, Tatsachen zu ignorieren und sogar offensichtliche Lügen zu akzeptieren. Nicht der Anspruch auf Wahrheit, sondern das Aussprechen der gefühlten Wahrheit führt zum Erfolg. Zitat Ende. Ein Beispiel von Politik mit postfaktischen Zügen ist die Zollpolitik des US-Präsidenten Donald Trump, welche von wirtschaftlichen Falschaussagen geprägt war und ist. Ein Beispiel außerhalb der USA wäre der Brexit. Befürworter des Brexits haben Wirtschaftswachstum durch neue Handelsabkommen mit anderen Staaten versprochen. Die Wirtschaftsbehörde DBR, eine Wirtschaftsbehörde, welche Prognosen für die britische Regierung erstellt, kam zum Schluss, dass der Brexit Großbritannien mittelfristig 4% Wirtschaftswachstum kostet. Führende Experten warnten bereits vor dem Referendum, dass der Austritt des Vereinigten Königreichs aus der EU das heimische Wirtschaftswachstum um 4% senkt. Aufgrund der postfaktischen Politik der Befürworter haben 51,89% der Briten, also ca. 17 Millionen Menschen, für den Austritt aus der EU gestimmt. Aber das Prinzip vom postfaktischen Denken gilt nicht nur für Politiker, sondern auch für Einzelpersonen. Ein Grund dafür ist, dass Menschen sich kurze Aussagen und Meinungen besser merken können als komplexe wissenschaftlichen Erklärungen und Widerlegungen. Zusätzlich dazu hat bei vielen fachlichen Kritik keine Wirkung gegenüber ihren Einstellungen, da diese kritische Fakten verdrängen und an ihren Einstellungen festhalten. Einen großen Einfluss auf die persönliche Meinung haben Emotionen. Insbesondere der Hass hat einen starken Einfluss auf die Einstellung. Er verbindet Menschen, da er ihnen ein gemeinsames Feindbild gibt. Schüren Menschen Hass gegen Menschen mit Migrationshintergrund, werden die von Menschen unterstützt, die diese Ansicht teilen. Insbesondere in der Informationsblase von Social Media kann das zu einer noch extremeren Einstellung führen. Aufgrund des Algorithmuses, der die Inhalte auswählt, bekommen diese Menschen nur Inhalte angezeigt, die ihre Meinung vertreten, gegebenenfalls auch Fake News, die diese Meinung unterstützen. Und keine Inhalte, die sich kritisch mit ihrer Meinung auseinandersetzen. Vor allem Menschen im Alter von 12 bis 27 Jahren sind am anfälligsten für Fake News. Also der Altersbereich der Gen Z. So eine Studie des Wissenschaftsverlags Elsevier. Zum Schluss lässt sich sagen, dass man Fakten kritisch hinterfragen sollte, genauso wie die Meinung und Aussagen anderer Menschen, um sich eine wirklich faktenbasierte Einstellung zu verschaffen.

0: Lieber Klaus, du hast dich jetzt ja intensiv mit Fakten und ihrem Einfluss auf unsere Meinung beschäftigt. Was ist für dich daran besonders spannend, gerade in Bezug auf unser Thema, den Rassismus?
1: Ich habe mir ein paar Seiten durchgelesen und da bin ich auf dieses Wort gestoßen, 2016, Wort des Jahres postfaktisch. Das hat mich sehr fasziniert, weil das hört man so in den Medien kaum, dieses hinter den Fakten, also dass sich die Gesellschaft immer mehr dazu entwickelt, eher auf Emotionen zu hören als auf die tatsächlichen Fakten. Und auch daran spannend ist, dass man sich so viel in unserer Gesellschaftspolitik, wie unsere Gesellschaft funktioniert, so erklären kann. Warum wählen die Leute AfD? Warum hat Trump gewonnen? Warum gab es den Brexit? Würde die Menschheit nur auf faktenbasierten Meinungen existieren, würde es diese Fälle gar nicht geben, weil alle erkennen würden, ja, das sind Falschaussagen, die Fakten sprechen dagegen. Aber man sieht ja, dass die mehr auf diese Emotionen gesetzt haben, der Hass gegen Menschen mit Migrationshintergrund oder auf die EU, dass sie halt deswegen diese, ich würde es mal als falsche Entscheidung deklarieren, dass sie diese getroffen haben.
0: Also Klaus, du hast dich jetzt ja auch mit faktenbasierten Meinungen und Emotionalität zusammengesetzt. Du hast auch gesagt, dass wenn die ganze Welt faktenbasierte Meinungen hätte, dass dann zum Beispiel Trump die US-Wahl nicht gewonnen hätte, weil er eben sehr stark über solche emotionalen Fakten Wähler gewonnen hat. Jetzt meine Frage an dich, würdest du dich da persönlich auch betroffen sehen? Also würdest du dich auch in so einer Bubble sehen? Würdest du auch sagen, dass du von solchen alternativen Fakten beeinflusst wirst?
1: Also ich persönlich würde sagen nein, aber das tut ja jeder Mensch, weil man auf natürlicher Ebene, also so wie die Menschheit entstanden ist, nicht darauf ausgelegt ist, Einsicht zu zeigen, sondern dass man selbst egozentrisch ist und der Mittelpunkt von allem und immer Recht hat. Und deswegen habe ich ja auch in meinem Bericht darauf gesetzt, dass man darauf achtet, die gar nicht erst aufzunehmen. Weil wenn man die einmal so verarbeitet hat, ist es sehr schwer, wieder diese andere Meinung wieder herzustellen. Und deswegen ist die Gefahr eher darauf, dass man da reinfällt, auf diese falschen Aussagen, weil diese wieder loswerden, ist halt sehr schwer. Aber ich persönlich versuche, objektiv zu bleiben, auch wenn es mir nicht immer gelingt.
0: Lieber Klaus, vielen, vielen Dank dir, dass du uns hier Rede und Antwort noch gestanden hast am Ende und vielen, vielen Dank für deinen Beitrag.

Fakten gehören damit zu den wichtigsten Mitteln der Meinungsbildung. Sie werden durch die Nachrichten, in der Schule oder in den sozialen Medien vermittelt. Hierbei unterscheiden sie sich jedoch unter anderem in ihrer Nachprüfbarkeit, Objektivität und Darstellungsform. Je nachdem, wie sie präsentiert, erklärt und wahrgenommen werden, können sie Meinungen beeinflussen. Sie können rassistische Annahmen damit einerseits relativieren, andererseits aber auch verstärken. Einerseits haben Fakten das Potenzial, rassistische Vorurteile abzubauen. Viele Annahmen über bestimmte Bevölkerungsgruppen beruhen nicht auf überprüfbarem Wissen, sondern auf Einzelfällen und Gerüchten. Gut eingeordnete Statistiken, wissenschaftliche Studien und Hintergrundinformationen können solche Vereinfachungen korrigieren. Ein Beispiel sind Kriminalstatistiken. Werden diese differenziert betrachtet, zeigen sie, dass Kriminalität mit Faktoren wie sozialer Lage, Bildungschancen, Arbeitsplätzen oder Wohnsituation zusammenhängt. Fakten verdeutlichen hier, dass nicht die Herkunft, sondern die gesellschaftlichen Rahmenbedingungen das Entscheidende sind. Sind diese Rahmenbedingungen durch Armut, mangelnde Bildung, fehlende Arbeitsmöglichkeiten sowie fehlendes Einkommen nicht gegeben, fällt die Kriminalitätsrate entsprechend höher aus. In diesem Rahmen können Fakten in einem klaren Kontext aufklären, bilden und die eigene Perspektive erweitern. Gleichzeitig können Fakten auch rassistische Annahmen hervorrufen oder verstärken. Das geschieht vor allem bei Zahlen und Statistiken, die ohne Kontext präsentiert werden. Wenn nur genannt wird, dass bestimmte Gruppen in Statistiken häufiger als Tatverdächtige auftauchen, ohne Faktoren und Hintergründe zu erklären, entstehen verkürzte Schlussfolgerungen. Aus diesem statistischen Zusammenhang entstehen dann vermeintliche Erklärungen, zum Beispiel, dass diese Gruppe von Natur aus problematisch sei. Hierbei besteht eine Gefahr, dass solche Annahmen das alltägliche Verhalten gegenüber bestimmten Gruppen beeinflussen und zu Ungleichbehandlung führen. Auf diese Weise kann aus falsch interpretierten Fakten Rassismus entstehen. Ein weiterer Faktor ist die Wirkung von Filterblasen in sozialen Medien. Filterblasen entstehen, wenn Nutzer und NutzerInnen überwiegend Inhalte sehen, die ihre bestehenden Ansichten bestätigen. Dadurch werden alternative Perspektiven, Hintergrundinformationen oder korrigierende Fakten seltener wahrgenommen. In Bezug auf rassistische Vorurteile bedeutet das, wer häufig einseitige oder stark vereinfachte Statistiken zu bestimmten Gruppen sieht, kann in seiner Meinung beschränkt werden, ohne die gesellschaftlichen Zusammenhänge zu erkennen. Filterblasen verstärken also die Wirkung falsch interpretierter Fakten und erschweren kritisches Hinterfragen. Daher ist ein kritischer und differenzierter Umgang mit Fakten sehr wichtig. Fragen wie: Wer hat die Statistik erstellt? Welche Faktoren werden berücksichtigt? Oder gibt es alternative Quellen? Helfen, Fakten in den richtigen Kontext einzuordnen. 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

0: Lieber Gottlieb.
1: Du hast jetzt ja auch einen Beitrag zu Fakten und zu Meinungen, wie die sich gegenseitig beeinflussen, gemacht. Jetzt möchte ich dich mal fragen, wenn du diese Problematik lösen könntest, also wenn du jetzt ein allmächtiger Mensch wärst, der die ganze Welt kontrollieren könnte, wie würdest du diese Problematik angehen? Oder wie würdest du zum Beispiel als Regierung dieses Problem der Desinformation angehen? Das ist ja auch ein fundamentales Problem für unsere Demokratie, das haben wir auch beim Brexit gehört. Wie würdest du es schaffen, dass Menschen weniger auf solche emotionalen Beispielfakten setzen und mehr auf tatsächliche Fakten?
2: Ich würde das Problem auf jeden Fall öffentlich machen, direkt ansprechen und verbreiten. Vor allem die Menschen eben in der Schule darauf ansprechen, sie bilden im Umgang mit solchen Fakten, dass sie eben zukünftig bewusster und gezielter damit umgehen und nicht ihnen zum Opfer werden. Das wäre mein Gedanke dazu.
1: Donald Trump wurde ja auf vielen Social-Media-Plattformen, gerade auch auf Twitter, jetzt X, in seiner ersten Amtszeit gerade wegen extremistischen, nicht faktenbasierten Aussagen gesperrt. Jetzt hat er eine eigene Plattform, auf der er munter weiter postet. Was denkst du, darf man Leuten das Recht auf freie Meinung nehmen, wenn sie dieses missbrauchen, um Falschinformationen zu verbreiten?
2: Es gibt ja bereits Einschränkungen in der Meinungsäußerung, beispielsweise wenn rassistische Aussagen getätigt werden. Darüber hinaus hat man auch Meldefunktionen, wenn rassistische Aussagen getätigt werden. Meiner Meinung nach sollte man aber immer vorsichtig sein, von wo die Quellen entstammen, von wo man sie entnimmt und dementsprechend dann eben auch die Informationen vorsichtig und bewusst rausziehen. Dementsprechend, wenn man, das kann man das Letzte rausschneiden. Das würde ich dazu denken.
1: Lieber Gottlieb, vielen, vielen Dank dir und super, dass dir das Thema so gefallen hat und dass du ein paar Gedanken an unsere Zuhörer bringen konntest.
3: Moin, moin, meine aktiven Freunde.

Hoffentlich konnte euch unsere Sendung einen guten Überblick über Rassismus mit all seinen Facetten geben und auch, was wir als Einzelpersonen dagegen tun können. Vielen Dank für eure Aufmerksamkeit. Bis zum nächsten Mal.

0: Captain Jack. Okay, wir machen das. Aber ich brauche alle meine Monsters hier.
1: Genau,
0: ich brauche deine Energie. Ich brauche deine Helfer.
1: Kannst alle Party-People hier.
0: We say,

0: Dankeschön.
1: Wow. Vielen, vielen, vielen Dank an euch. Ihr seid
0: danke,
1: wirklich.
0: Danke. Wir haben 90er Musik gemacht. Für 25 Jahre ist 90er. Aber ohne eine geile Publikum, so wie euch, da ist keine 90er.
1: Das stimmt.
0: So, ich gebe meine Herz und sage vielen Dank zu alle hier. Dankeschön.
1: Ein Riesenapplaus zu euch, wirklich. Dankeschön.
0: My name is Bruce Lacey, a.k.a. Captain Jack. The lovely lady by my side is Miss Illy. And together, we are Captain
1: Jack. Jack.
0: Dankeschön.
1: Dankeschön. Feiert noch schön.
2: Ja, ist es denn the possibility?
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denn hinter Hamburg, Berlin oder Köln? Gibt's auch Leute, die sich durchaus Fragen stellen? Warum klingt das so? 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
1: Du bist die Konstante.

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1: Wird das denn noch bearbeitet oder ist das live? Es wird nicht bearbeitet.
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0: kann man gar die Musik vielleicht auch ein bisschen leiser.
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2: Und da ist sie wieder, die Helga mit der tiefen Stimme. Nee, ich kann ja noch tiefer machen. Ich muss mal ausprobieren. Elena, ich probiere mal schon Augen. Mit der tiefen Stimme.
3: Tief.
2: Oh, ganz tief. Okay, bevor die AfD ins Spiel kommt, schon anfangen zu erbrechen. Also, das immer wieder. Hallo. Die Helga mit der tiefen Stimme und die Elena mit der nicht ganz so tiefen Stimme.
3: Was?
2: Oh, das war jetzt aber ordentlich. Ja, meine Lieben, wir haben heute ein bisschen was vor mit euch. Es geht natürlich wieder ein bisschen um die Politik. Es geht diesmal so ein bisschen wieder um das Thema Sparen und Einsparen und Spardiskussionen. Und wir beleuchten mal das Thema, weiß nicht, ob ihr es mitgekriegt habt, der Paritätische hat durchgestochen. Ein Papier mit über 180 Streichungen. Und da reden wir uns gleich nicht nur darüber, auch darüber reden wir gleich mit der Ulla Kentner.
4: Mhm.
2: Von Queer Handicap, ist ein Vorstand. Queer Handicap, ein bundesweiter Verein für Menschen, die queer sind und die eine Behinderung haben. Und dann haben wir noch Termine, haben wir jetzt keine dabei diese Woche, weil es einfach so ist, dass wir diese Sendung schon lange aufgezeichnet haben.
4: Wer weiß. Bei uns weiß man nie. Aber
2: als unsere Notsendung für den Fall, dass wir gerade mal nicht da sind. Was ja mal vorkommen kann. Ne? Das ist nicht so wie beim Stau jetzt. Wir waren ja letztens mal in dem queerpolitischen Fachtag.
4: Mhm.
2: Und dank Stau haben wir es gerade so geschafft.
4: Aber
2: daher wäre jetzt die Sendung vielleicht ganz geschickt gewesen, wenn wir sie gehabt hätten. Naja, aber so.
4: So haben alle was von dem Fachtag mitbekommen. Ich bin sogar auf dem offiziellen Foto im Hintergrund.
2: Nein!
4: Ja, wirklich.
2: Offizielles Foto? Ich weiß gar nicht, von dem offiziellen Foto.
4: Nein, halt auf dem Insta-Kanal vom Sozialministerium gibt es ein Foto. Da bin ich im Hintergrund.
2: Bin ich da auch irgendwo zu sehen?
4: Nee, weil du stehst am Rand. Aber ich gucke Gott sei Dank auch nach unten. Aber meine Mama hat mich entdeckt auf dem Foto.
2: Nice! Ja. Meine Mama hat kein Insta.
4: Ja. Meine auch nicht, aber ich habe das Foto geschickt und habe gesagt, so. Und findet mich mal.
2: Ah, okay, gut. Ich könnte meiner Mama schon nicht schicken, weil die auch kein WhatsApp und sowas
4: doch,
2: hat.
4: Doch, das hat sie nicht. Sie
2: ist ja völlig raus aus der Nummer, was auch schade ist, finde ich.
4: Tja. Oder auch gut auch manchmal, weil dann hängt man nicht so viel am Handy.
2: Also meine Mama, die könnte ruhig gern viel am Handy.
4: Ja, das wird die hinkriegen, glaube ich.
2: Die ist jetzt schon Mitte 80.
4: Jung.
2: Genau, verrate ich es nicht. Und der fällt manchmal die Decke auf den Kopf. Und wäre das schon vielleicht auch eine Idee.
4: Stimmt.
2: Das Handling müssen wir halt dann noch klären. Ja, und wenn ihr irgendwelche Themen habt, dann dürft ihr uns gerne anrufen. Naja, jetzt
4: aber nicht live heute.
2: Ja, nein, ruft uns nicht an. Schreibt uns eine E-Mail. queer@radiofips.de wäre super. queer@radiofips.de. Wenn ihr uns über die Nummer 07161 914 2424 erreichen wollt, dürft ihr das gerne tun. Auf WhatsApp und auf Signal. Und da könnt ihr eure Nachrichten ablegen. Und wenn ihr dann am Anfang der Nachrichten ein schönes Queer dran schreibt, dann finde ich das auch nachher schneller raus und kann es für euch dann angucken. So, machen wir ein bisschen Musik.
4: Gut, was haben wir denn?
2: Da wir ja so Themen haben, die sich alle irgendwie mit dem Thema Mann beschäftigen, würde ich mal sagen, nehmen wir mal rein, wieder von Too Crispy Daddy Issue. Haben wir schon länger nicht mehr gehabt. Nicht schlecht, oder?
4: Mhm.
2: Mir gefällt's.

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2: Ja, und wir reden über das Thema Sozialkürzungen und so weiter. Und wir haben am Telefon einen Telefongast. Du bist jetzt nicht bei uns im Studio, Ulla, aber bei uns am Telefon und in unseren Herzen.
3: Hallo, guten Abend.
2: Hi, servus. Ulla, ich habe schon gesagt, du bist von Queer Handicap, bist da im Vorstand, das ist ein bundesweiter Verein, der sich mit dem Thema Queer und Behinderung beschäftigt und da versucht, Programme zu starten und Hilfen anzubieten. Und deswegen dachte ich, wärst du für mich jetzt eigentlich eine super Ansprechperson, wenn es um das Thema geht, was der Paritätische jetzt da durchgestochen hatte, nämlich diese Kürzungen, die im sozialen Bereich, in der Behinderten und in der, also eigentlich eine Eingliederungshilfe, und in der Jugendhilfe kommen sollen.
3: Ja, also auch wenn das nur Pläne sind, muss ich einfach da ja mal vorneweg sagen, mir kommt das grausen. Im Jahre 2009, und das ist wirklich geraume Zeit her, hat die Bundesrepublik die UN-Behindertenrechtskonvention als geltendes Recht angenommen. Selbst die dort formulierten Forderungen sind beim jetzigen Gesetzesstand bei weitem nicht erfüllt. Und jetzt soll das Ganze noch einmal dahinter zurückgedreht werden, Wunsch- und Wahlrecht auf der Kippe stehen. Das heißt, der Staat nimmt für sich in Anspruch, Behinderte, wenn es ihm passt, in Heime einzuweisen. Nicht mit mir.
2: Und es sind ja insgesamt, glaube ich, über 180 Vorschläge, die da erarbeitet worden sind, wo Geld gespart werden kann. Und was da ja nicht passiert ist, ist, dass man sich überlegt hat, welche Menschen betrifft das. Man hat nicht die Betroffenen zu Beteiligten gemacht, auch nicht diejenigen, die dort quasi auch arbeitstechnisch davon betroffen sind, sondern hat einfach gesagt, okay, gut, wo können wir Geld sparen? Und das ist für mich ja so ein Punkt, dass man bei den Schwächsten in der Gesellschaft anfängt zu sparen. Und damit ja wieder die Zündschnur anzündet an die soziale Ungerechtigkeit, die ja dann wiederum nur eigentlich einer von den Parteien wirklich guttun kann. Oh nein, jetzt ist der Chor schon wieder da. Mist, Elender. Ah, Elender, machst du mal schön die Tür auf. Das ist. Nee, ihr geht jetzt bitte wieder raus. Ich kann euch. Nein, ihr stört total bei der Sache. Ja. Alle wieder raus. Danke. Ja, raus mit euch. Tür zu schnell, Tür zu schnell, schnell. Boah. Entschuldige, Ulla, das. Wir haben so einen Chor, der irgendwie immer, wenn wir uns auf Sendung sind, bringt der auch hier bei uns im Studio rum und der singt dann einfach mal so schön rein. Tut mir leid.
3: Ja, die Ideen stammen von dort. Irgendwie passt es schon dazu.
2: Findest du?
3: Ja, ich denke schon. Also Ableismus, Sozialdarwinismus, geht so Hand in Hand.
2: Vielleicht hört ihr da jetzt einen Unterschied in der Stimme. Das liegt daran, dass ich einen Teil jetzt in meinem Homeoffice aufgenommen habe. Und weil ich nämlich noch ein paar coole Songs gefunden habe, die ich heute zur Sendung am 5. Mai, sprich dem europaweiten Aktionstag für Gleichberechtigung von Menschen mit Behinderung, mit reinbringen möchte. Und der erste Song, Rap on Wheels featuring Sitting Bull. Viel Spaß damit.
4: Sechzehn Takte

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1: Ja, und wir reden gerade mit der Ulla Kentner und da hören wir gerade mal weiter rein.
2: Ja.
1: Und jetzt bist du ja eine Person, die eine Behinderung hat und die durch gesundheitliche Einschränkungen sehr behindert ist und du bist zusätzlich queer. Du bist eine Transfrau, wenn ich das so sagen darf. Und wir haben in der Sendung schon ein paar Mal drüber gesprochen. Ist es so eine zusätzliche Dimension, die da noch reinkommt? Oder ist es im Grunde einfach so quasi ein Beifang, dass man sagt, okay, wenn ich queer bin, habe ich noch mal weniger Probleme, noch weniger Möglichkeiten, mich zu verwirklichen? Wird das jetzt wenn diese Streichungen durchgehen würden, wird das auch da was für dich bedeuten?
2: Auf jeden Fall. Also in dem Moment, wo ich keine eigene Wohnung mehr habe, verwurstet und bewirtschaftet werde in einem stationären Pflegebetrieb, da ist mit politischer Teilhabe Schluss.
1: Ich habe gerade gehört, dass ich hier meine Tasse hatte. Wir werden explizit werden in der Sendung. Das heißt, es werden auch Themen angesprochen, die in der Behindertenhilfe passieren und die nicht so richtig toll sind. Und deswegen holt euch ein heißes Getränk, so wie ich das gemacht habe, lehnt euch zurück. Und falls euch in der Sendung was zu hart wird oder zu schlimm wird, schaltet sie aus. Ihr könnt sie als Konserve jederzeit hören mit Menschen, mit denen ihr sie gerne hören möchtet. Oder auch, wenn ihr euch stabiler fühlt. Das dürft ihr selber entscheiden.
2: Ja, da wird man ja dann schon irgendwann einmal zu früher Abendstunde mal einfach so ins Bett spediert.
1: Mhm. Also strukturelle Gewalt, die dann in solchen Einrichtungen dann kommt. Und wo natürlich dann auch so das Thema lesbische Liebe, schwule Liebe, Zärtlichkeit, Partnerschaft, Sexualität unter Menschen mit Behinderung oder auch Menschen mit Behinderung und ohne Behinderung, dass das alles dann Themen sind, die natürlich dann noch viel mehr hinten runterfallen.
3: Ja, oder auch wahrscheinlich, dass wenn dann du nicht mehr alleine wohnen darfst, sind da ja auch Menschen, die dich dann vielleicht deadnamen oder sonst irgendwas, dir nicht mehr die Zugänge verschaffen, die du brauchst für deine Gesundheit und für deine geschlechtliche
1: Wirklichkeit.
3: Ja,
2: ja, also auf jeden Fall, das sind Einschränkungen, wie soll ich sagen, dann lebe ich in einer Parallelwelt.
3: Mhm.
2: Also ich bin ausgeschlossen von der, ich sage jetzt mal, Normalo-Bevölkerung.
3: Mhm.
2: Ja, also da ist man dann wirklich hinten runtergefallen. Wartet eigentlich bloß noch, wahrscheinlich gut sediert, sabbernd, auf das Ende.
3: Mhm. Im Bett, damit man niemanden stört.
2: Ja,
3: ja,
2: im Satz und sauber.
1: Und bekommt dann noch so Hengolin und solche Sachen, also Medikamente, die den Trieb hemmen. Taufer hemmt auch den Trieb, ja. Das stimmt.
2: Ja.
1: Mhm.
2: Ja.
1: Da zeichnest du jetzt aber schon ein krasses Bild. Ist das denn etwas, was du befürchtest, was dann passiert? Oder ist es etwas, was auch heute schon existiert?
2: Ich denke, dass es heute auch schon existiert. Ein lieber ehemaliger Vorstandskollege im Stuttgarter ZSL hat vor relativ kurzer Zeit den letzten Weg angegangen, sprich er ist gestorben.
1: Mhm.
2: Und die Alternative wäre gewesen, wenn er da je aus dem Krankenhaus lebendig wieder rausgekommen wäre, dass er im Heim gelandet wäre, dass all seine ehrenamtliche Tätigkeit und sonstige Teilhabe am Leben, auch die politische Teilhabe, dann beendet gewesen wäre. Also bei ihm war der Tod schnell genug.
1: Mhm. ZSL, ich erkläre es mal ganz kurz, Zentrum Selbstbestimmt Leben. Das gehört zu dieser Selbstbestimmt-Leben-Bewegung in Deutschland, die ja wiederum zurückgeht auf eine Bewegung, die aus den USA und England gekommen ist. Und dieses ZSL und auch andere ZSLs, die es in Deutschland überall gibt, kämpfen ja dafür, dass Menschen selbstbestimmt leben können, auch wenn das für die Gesellschaft oder die Kostenträger besonders aufwendig ist. Es geht darum, so Sachen wie persönliches Budget, also dass Menschen mit Behinderungen ihr Geld selbst verwalten dürfen, eventuell unter Zuhilfenahme eines gesetzlichen Betreuers oder sowas, aber im Grunde das eben dann auch selbst entscheiden können und auch selbst aktiv werden können, also zum Beispiel Pflegekräfte engagieren können, die für sie dann arbeiten, also sehr viel selbstbestimmter leben können. Und ich kann aber so aus meiner Beratungspraxis noch so ein Fallbeispiel bringen. Da ist es tatsächlich auch so, dass ein Mensch in einer Wohngruppe lebt und man ihn dann permanent deadnamed. Und das damit begründet, dass es ja noch keine offizielle Namensänderung gibt.
2: Ja. Aber auch wahrscheinlich zugleich verhindert, dass es dazu kommt.
1: Ja, also die Aussage, die ich da mal bekommen hatte, war auf keinen Fall, also OPs gehen gar nicht.
3: Kostet so. Ja auch Geld, ne?
1: Ich weiß ja nicht, ob es ums Geld geht, aber das ist vielleicht auch einfach so ein, das ist noch so ein Denken, was die Würde des Menschen und seine Selbstbestimmtheit nicht so wirklich zum Tragen kommen lässt. Und ich studiere soziale Arbeit und das ist natürlich genau da auch unser Thema, dass soziale Arbeit eben natürlich auch das Individuum erreicht, dass es aber eben auch die größeren Systeme wie Familiensysteme, Wohnumfeld und so weiter betrifft, aber natürlich ein ganz wichtiger Teil der sozialen Arbeit auch die gesellschaftliche Teilhabe ist und auch die Gesellschaft zu verändern, so dass die Menschenrechte gewahrt werden, dass die von der UN definierten Ziele erreicht werden können, also Nachhaltigkeitsziele der UN.
3: SDGs.
1: Ja, genau.
2: Sustainable Development Goals.
1: Ja, ganz genau.
2: Da ist es auch. Und ich habe irgendwie zurzeit das Gefühl, die Agenda 2030 ist irgendwie vergessen und anscheinend ersetzt komplett durch die Agenda 2025.
4: Ja, und was die Ula damit meint, das erfahrt ihr gleich. Jetzt hören wir erst noch ein bisschen Musik. Und zwar Smile und Bleib sitzen von Rolling Chi.

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1: Willst du es kurz erklären, was du
2: ja,
1: da meinst?
2: 2025, das ist die Agenda, nach der im Moment die MAGA-Bewegung Amerika und die Welt zerstört. Mhm. Ja, sozialen Unfrieden schafft, soziale Ungleichheit verschärft und letzten Endes Rechtsstaatlichkeit, Demokratie, Sozialstaatlichkeit, alles abschafft.
1: Damit ja ein unheimlicher Zündstoff entsteht in der Gesellschaft.
2: Das auf jeden Fall auch. Es ist halt einfacher, die Masse zu beherrschen, indem man sie teilt und gegeneinander aufhetzt.
1: Mhm. Teile und herrsche und dann irgendwann auch Brot und Spiele. Ja, wie man es mal in Rom gemacht hat.
2: Ja.
1: Also Gladiatorenkämpfe und damit Leute was zum Diskutieren haben, das ist heute, glaube ich, Social Media.
3: Mhm.
1: Und ansonsten eben dann irgendwelche Tankrabatte verteilen oder so.
3: 15 Euro, die ich mir da spare.
1: Oh Mann, oh Mann.
2: Weil bei uns ja Freiwilligkeit schon immer funktioniert hat.
3: Mhm. Mhm.
1: Ja. Ulla, vielen Dank. Hast du noch irgendwie so ein Thema, wo du sagst, Mensch, wenn wir schon dabei sind, lass uns da auch mal drüber reden?
2: Ja.
1: Was? Hast du was? Ja, dann raus damit.
2: Am 5.5. diesen Jahres ist wieder Protesttag zur Gleichstellung von Menschen mit Behinderung, der europäische Protesttag. Es für Handicap hat sich zusammengesetzt und neuen Forderungen aufgestellt. Ich denke, sicherlich haben wir jetzt nicht das gesamte Spektrum abgedeckt, sondern eben Schwerpunkte dort gesetzt, wo wir wirklich gefragt sind, als spezieller Verein für quasi doppelt oder intersektional Betroffene. Und ich denke, als aktuell ja auch so in der Politik gesprochen wird, ist das, dass Barrierefreiheit unzumutbar ist. Also die Verpflichtung privater, die öffentliche Leistungen erbringen, sprich die Bahn im Besonderen, soll in Zukunft wursteln können, wie sie will. Das heißt auch da das Ausschließen von Menschen mit Behinderung. So wie das System im Moment läuft, läuft es mit Ach und Krach oder vielleicht in bestimmten Regionen. Aber wenn man dann mitkriegt, dass das dann alles bis zum Sankt-Nimmerleins-Tag verschoben werden soll, ist graus.
1: Mhm. Ja, und bevor es gleich weitergeht mit dem Gespräch mit der Ulla, habe ich euch noch einen anderen Song. Und zwar Mein Weg von Rolling Chi. Das ist ein Künstler, der im Rollstuhl sitzt. Und da hören wir jetzt mal rein. Und dann geht's mit der Ulla weiter.

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1: Aber jetzt zurück zu den neuen Tagen und neuen Bedingungen. Das ist eine größere Aktion. Also wir haben als allererstes Barrierefreiheit im Gesundheitswesen formuliert. Also dass natürlich Arztpraxen und so weiter, und sei es eben der Weg zur Endokrinologie oder ja, all die Dinge, die eben auch zum Beispiel jetzt bei mir mit Trans zusammenhängen. Ja, ich habe das Glück, da gibt es eine Praxis, ja, aber an anderer Stelle, ich weiß nicht, ich glaube, die Anzahl von rollstuhlgängigen Gynäkologen oder gynäkologischen Praxen liegt in der, über die Republik hinweg, ich glaube, ich immer noch im zweistelligen Bereich. Also mehr, ich glaube, ich muss nicht allzu viel mehr dazu sagen. Weiß der Teufel, wie viele Arztpraxen seit Anno Tobak im obersten Stockwerk arbeiten oder kein Aufzug, Therapeuten ohne Aufzug, aber vielen Treppen, okay. Zweite Forderung, Zwang ist Gewalt. Das ist jetzt eine Sache, die hauptsächlich, ich denke mal, mit der Psychiatrie zu tun hat. Und da sind nach wie vor auch menschenrechtsunwürdige Zustände da. Da muss sich wirklich was verändern. Moment. Als drittes haben wir natürlich, das ist also aus mitten der Forderungen der Selbstbestimmt-Leben-Bewegung, zerschlagt die Sonderwelten. Teilhabe statt Aussonderung. Wir haben vorhin ja schon angesprochen, was es bedeutet, in dieser Sonderwelt gelandet zu sein. Es mögen wenige Leuchttürmchen geben, wo es anders sein mag. Aber im Großen und Ganzen ist man dann einfach systemischer Gewalt ausgesetzt.
2: Ja. Was habt ihr noch für Forderungen?
1: Viertens, Heime sind kein rechtsfreier Raum. Eben gerade der Machtmissbrauch dort. Also wir haben das vorhin schon angesprochen, Übermedikation oder Missbrauch von Medikation, um die Leute nicht bloß ruhig zu stellen, sondern eben auch sexuell zu blenden. Ja, Gewaltschutzkonzepte, die nicht effektiv umgesetzt werden, und sei es, dass die Sekundanz von Frauenbeauftragten, die gesetzlich vorgeschrieben sind, leider auch wieder in-house oder so gut wie es geht in-house gemacht werden. Also sprich, wenn was schief gelaufen ist, wenn sich da jemand vergriffen hat oder Ähnliches passiert ist,
2: es bleibt dann wird intern geklärt.
1: Nach Safe Spaces, keine Safe Spaces bedeutet keine Sicherheit. Queere Menschen brauchen mehr Schutz in ihren Einrichtungen. Die Behindertenhilfe ignoriert deren Identitäten. Es fehlt an Schutzräumen für queere Menschen. Also wir, das heißt eben Queer Handicap, fordert verbindliche, barrierefreie Safe Spaces. Awareness-Konzepte und die Anerkennung sexueller und geschlechtlicher Vielfalt in allen Angeboten der Behindertenhilfe. Sechster Forderung, unser Körper, unsere Entscheidung, Schluss Bevormundung. Menschen mit Behinderung haben ein uneingeschränktes Recht auf Sexualität, Beziehung und Intimität, auch in Einrichtungen. Sexualassistenz muss legal zugänglich und bezahlbar sein. Alles andere ist sexuelle Entrechtung. Das gilt auch an verbindlichen Schulungen des Fachpersonals zu Behinderung, Sexualität und Queerness. Ja. Siebte Forderung. Unsere queere Community muss inklusiv und barrierefrei sein. Das mag hier und dort sicherlich schon berücksichtigt sein, aber es sind einfach viel zu viele Szenelokale, ja, wo man schon, ich sage jetzt mal, als Gehbehinderter einfach außen vor bleibt. Ja. Ist leider so, also schwierig dann auch in dem Sinn, ich sage jetzt mal, mit nicht behinderten queeren Menschen überhaupt in Kontakt zu kommen. Dann achtens, natürlich, der alte Schlachtofen, der gilt nach wie vor und jetzt erst recht.

0: Ja, also ich denke mal, von der inneren Haltung sind wir nicht mehr weit weg vom unnützen Esser.
1: Mhm. Und dann habt ihr noch eine neunte, glaube ich.
0: Und eine neunte Forderung gibt es natürlich auch. Und das ist jetzt in diesen Zeiten, wo es jetzt überall heißt, Kassen müssen gerettet werden. Ohne Geld keine Rechte. Slogan ist, Unterfinanzierung ist politische Entscheidung. Selbstvertretung braucht stabile Finanzierung, denn Queerness und Behinderung ist kein Projekt. Solange Selbstvertretung unterfinanziert ist, bleibt Teilhabe eine Farce. Wir fordern eine dauerhafte, unabhängige Finanzierung für unsere Strukturen. Fördergelder dürfen nicht länger an abhängige Träger gehen.
1: Also abhängige Träger heißt jetzt Einrichtungen, die in der Behindertenhilfe aktiv sind.
0: Ja, das sind Träger.
2: Kaffee.
0: Ja!
1: Jetzt ist die Nachbarin gekommen.
0: Wo waren wir gerade stehen geblieben?
1: Bei der neunten Forderung.
0: Bei der neunten Forderung, ja. Da ist Fördergelder und das geht im Speziellen um zum Beispiel die Fördergelder, die zum Betrieb auf der EUTB-Stellen, der ergänzenden unabhängigen Teilhabeberatung vom Bund ausgegeben werden.
1: Mhm.
0: Und es heißt nicht von ungefähr unabhängig, das heißt, es dürfen nur solche Träger an diese Fördergelder kommen, die auch keine Leistungsträger zugleich sind. Diese Beratungsstellen sind letzten Endes parteiisch. Sie beraten in ihre eigenen Strukturen.
1: Mhm. Es kann ich mich erinnern, dass ihr da auch schon an ganz profunder Stelle unterwegs wart und euch darüber, jetzt nicht konkret über die Forderung, aber über das Thema auch unterhalten hattet, schon mit der Sophie Koch. Und das ist die Queerbeauftragte der Bundesregierung. Und von der habe ich einen Gruß dabei, den spiele ich noch ein. Und danach, also alles, was brennt mit dem Song Friedrich, Wovor hast du Angst? Und ich bedanke mich bei dir sehr herzlich, dass du uns jetzt so ausführlich dazu Stellung bezogen hast und uns da weitergeholfen hast. Ja, und wir sehen uns ja demnächst sowieso wieder irgendwo bei irgendwas. Mal an, Ulla.
0: Ja, also ich denke mal, aber ich werde auch im Mai auf dem Schlossplatz in Stuttgart sein. Die Community macht dort einen großen Ida Hobita.
3: Ja, ich glaube, das ist der 17. Mai, oder? Ja, und jetzt lassen Sie uns noch ein bisschen Musik hören, bevor wir weitermachen mit dem Gespräch mit der Ulla. Und ich habe noch einen neuen Song, und zwar Neue Wege featuring Unita Boon. Und das ist Ecofresh und Rolling G.
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1: Ja, du hast einfach viel zu tun. Wenn man bedenkt, dass du immer Stunden unterwegs bist, du bist irgendwo, bist wie Stuttgart oder so.
2: Ja. Man muss dann einfach mittlerweile schon froh sein, wenn man überhaupt in den Zug reingelassen wird.
1: Ja, das hast du auf dem Heimweg vom queer politischen Fachtag erlebt, ne? Dass der Zugführer und der Schaffner dich einfach gar nicht mitgenommen haben. Die haben dich gesehen und sind los.
2: Ja, und nicht nur einmal, sondern echt zweimal hintereinander. Und wenn da nicht zwei patente Sicherheitskräfte auf dem Bahnsteig gewesen wären, stünde ich vielleicht heute noch dort.
1: Die dich samt E-Rolli einfach in den Zug reingeschmissen, also reingehoben haben.
2: Ja.
1: So, jetzt Sophie Koch noch und dann machen wir Friedrich. Wovor hast du Angst, als was brennt? Vielen Dank, Ulla. Ciao.
3: Tschüss.
2: Tschüss.
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0: Der.
1: Oh, das ist jetzt aber ein hartes Wort gewesen, meine Lieben. Wir sind schon wieder durch mit der Sendung. Mein Gott, ging das wieder schnell. Passt auf euch auf. Ja? Und guckt, dass ihr aktiv bleibt, dass ihr aktivistisch bleibt, dass ihr euch auf die Hinterbeine stellt, dass ihr euch nicht alles gefallen lasst, dass ihr euch connectet mit anderen, dass ihr eine Community findet, dass ihr in der Community zusammen seid und euch überlegt, an welchen von den Tagen ihr was macht. Es gibt den Idaho Balti, es gibt die CSD-Saison fängt jetzt an. Also es gibt so viele Möglichkeiten, sich zu engagieren und einzubringen und damit einfach unsere Gesellschaft vielfältig und bunt zu halten. Das genaue Gegenteil von dem, was der Friedrich will. Offensichtlich. Oder nur bunt im Sinne von weiß-blau.
0: Braun.
1: Oder nur blau schwarz. Oder braun oder schwarz. Oh, an sich schon nicht so tolle Farben. Blau finde ich jetzt schade. Die müssen wir uns zurückholen, die Farbe. Also, macht's gut. Lasst's euch gut gehen. Wir sehen uns, hören uns wieder. Nächste Woche. Und wir steigen aus mit einem schönen Song. Wer hat Angst vor dem weißen Mann? Ivo Diab featuring Abude. Die zwei, die liebe ich ja sowieso. Und bis zum nächsten Mal.
0: Tschüss.

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1: Ja, und jetzt habe ich noch was in eigener Sache. Das habt ihr wahrscheinlich schon erwartet, wenn ihr hier häufig mich hört. Ich war ja am ersten Mal auf einer Veranstaltung und da wollte ich euch ein bisschen was davon erzählen. Und was? Wo kommt denn die jetzt schon wieder her? Hallo? Könntet ihr mal bitte rausgehen? Oh. Fangen wir mal an mit der Geschichte. Hört's euch an. Während ich versuche, den AfD-Koder wegzukriegen. Ja, hallihallo, ich muss eine Geschichte erzählen. Und zwar, ich bin die Helga mit der tiefen Stimme und ich war jetzt am 1. Mai in Göppingen und da fand ja auch eine Veranstaltung statt der AfD. Und da bin ich so durchgesneakt, ich wollte mir Geld holen, dann dachte ich mir, komm, ich gehe mal schön und hör mir das mal an. Und vielleicht kann ich davon was in meiner Radiosendung verwenden. Und bin da stehen geblieben, ich hatte einen orangenen Rock an, ich hatte die Haare schön, hatte den Hut auf, weil die Sonne ja ziemlich reingehauen hat. Und hatte den einen oder anderen Kreis Göppingen Nazi-freie Sticker auf mir drauf. Unter anderem auch einen von Radio Fips, für das ich ja eine Radiosendung mache, Kreuz und Queer, einmal die Woche. Ja, und ich stand dann da und habe dann auch vielleicht das eine oder andere Mal etwas skandiert, was die nicht so gut fanden. Und zwar immer, wenn die dann zum Beispiel so eine Skandierung wollten, dass man dann eben sagt, SPD, SPD, also im Sinne von, wer ist schuld an allem, SPD, SPD. Da habe ich dann immer ganz schnell und als Erste gerufen, AfD. Und so Sachen sind dann halt ein paar Mal passiert und ich konnte mich da nicht so richtig zurückhalten. Und es hat offensichtlich Eindruck gemacht, weil der Redner, der auf dem Podium stand, der gerade erzählte, dass er also 3 oder 4 Anfragen im Bundestag gemacht hat und feststellen konnte, dass die Bundesregierung nicht antwortet und dass die ganz offensichtlich gar nicht weiß, was Gewerkschaften sind. Ja, da ging es um die Zentrum-Gewerkschaft, die ja nichts mit der AfD zu tun hat. Und da habe ich ein separates Take gemacht und habe dann ein Interview geführt mit deren Chef, den ihr sicherlich auch kennt. Und ich möchte jetzt aber keine Namen nennen, um die dann nicht noch zu hypen. Und ja, dann war es eben so, dass der mich dann von der Bühne herunter angesprochen hat, mich persönlich, und meinte dann so, nachdem er ein paar Medienvertreter erwähnt hatte, ja, und das ist ja Radio Fips ja auch, und da wissen wir ja nicht mal, ist es jetzt ein Er oder eine Sie, und hat dann weitergeredet. Hat dann eine andere, die sich abschätzig bemerkbar gemacht hat, die hat also an der Stelle, an der die AfD gerne Daumen nach oben gehabt hätte, hat die deutlich die Daumen nach unten gemacht. Und daraufhin wurde sie eingeladen, doch aufs Podium zu kommen und mitzureden. Das hat die sich dann aber nicht getraut, kann ich nachvollziehen. Und als er dann aber kurz später mich nochmal ansprach und wieder sagte, ist das eine Er oder eine Sie, mich persönlich ansprach, oder ein Es, da dachte ich mir, okay, jetzt muss ich hier mal klare Tatsachen schaffen, und bin dann vor auf die Bühne, bin 2, 3 Treppchen nach oben gegangen, stand da mit meinem tollen Outfit, und das also definitiv kein maskulin aussehendes Outfit gewesen ist. Und ein Style, den ich echt gut fand und mit dem ich auch auf den CSDs unterwegs bin übrigens. Und ja, und das hat dann da offensichtlich für Stress gesorgt, denn er hat sich dann weggedreht, damit ich nicht ans Mikro komme. Es war ja ein Livestream, ne, haben sie vorher nochmal erwähnt und vorher auch schon ein paar Mal auf mich rübergeschwenkt im Livestream. Da dachte ich mir, okay, gut, dann kann ich das ja nutzen. Und dann haben sie mich dann runterbegleitet, der Organisator der Veranstaltung hat dann mich schubsend, stoßend die Treppen darunter expedieren wollen. Da habe ich gesagt, er soll mit aufhören, ich kann alleine gehen. Und ich würde das auch tun, dass er aufhören damit, und bin dann also alleine runter. Dann standen plötzlich noch 2, 3 weitere Ordner da, die mich dann also rübergeschoben haben. Dann waren es plötzlich 5, die da um mich rumstanden. Und dann gab es so ein paar Typen, denen das noch nicht gereicht hat, die dann durch diese Ordner, die da um mich rumstanden, hindurch mich noch gestoßen und geschubst haben. Habe ich mich zu einem umgedreht. Ziemlich großer Typ, ziemlich hager. Und der hat dann richtig hasserfüllt auf mich geguckt. Ja, das darf man von der AfD und ihren Anhängern erwarten, wenn man in Göppingen auf dem Marktplatz unterwegs ist. Ne? Und dafür, dass es nur 50, 60 Leute waren, fand ich ziemlich cool, weil es war ja angekündigt worden von der AfD, dass in ganz Baden-Württemberg am 1. Mai nur an einer einzigen Stelle etwas stattfindet, in meinem Göppingen. Und deswegen wollte ich da natürlich auch hin. Und ja, in meinem Göppingen passieren solche Dinge. Das war also dann schon ziemlich krass. Aber ich hatte eine Freundin dabei, die Daniela, die hat mich dann unterstützt. Und als sie das nicht mehr konnte, weil die mich ja dann im Pulk abgedrängt haben, Hat dann die Janka Kluge auf mich gewartet. Die hat dann da Antifaschisti skandiert und ja, das war's. Das war die Geschichte, wie queere Menschen, die einfach sich anhören wollen, was die AfD so wirklich zu bieten hat, um vielleicht zu sagen, okay, gut, es gibt inhaltliche Punkte, an denen man da vielleicht ansetzen kann. Gibt's nicht. Absolut nicht. Also die sind einfach nur dumm. Sorry. Und versuchen, die Menschen für dumm zu verkaufen. Und genauso mit dem Thema Gewerkschaften. Ja, die Zentrumgewerkschaft hätte nichts zu tun mit der AfD, sagte man mir. Und das eine sei die Partei und das andere sei was ganz anderes. Und dann habe ich auf Parallelen hingewiesen und habe gefragt, warum es denn eigentlich so ist, dass die Zentrumgewerkschaft ein Interesse dran hat und behauptet, sie möchte irgendwelche, sie bilden Kooperationen mit den Unternehmern. Da denke ich mir, okay, die haben halt gar nicht verstanden, wie Gewerkschaft funktioniert. Gewerkschaft ist nicht Kooperation mit Unternehmern. Gewerkschaft ist das Gegenteil von Unternehmertum. Gewerkschaft versucht, die Menschen zu schützen, die durchs Unternehmertum ausgebeutet werden. Naja, also so, in die Richtung ging das. Insofern, wenn ihr auf solche Veranstaltungen geht, seid bunt, seid vielfältig und lasst euch nicht unterkriegen. Ja, und jetzt gibt's zum Abschluss noch einen Song, und zwar Unstoppable von Sitting Bull und OCG. Viel Spaß damit.

0: Oh, und jetzt gibt es sogar schon einen offenen Brief vom Sozialbündnis im Landkreis Göppingen. Oh, den müssen wir euch reinpfeifen. Und gleichzeitig entstand innerhalb dieses geschützten Raumes eine Situation, die in ihrer Wirkung zutiefst verstörend war. Ja, und weiter? Nach unserer Wahrnehmung wurde während der Versammlung eine offensichtlich queere Person von einem Redner öffentlich vorgeführt und herabgewürdigt, sowie unter anderem als Es bezeichnet. Sie wurde des Platzes verwiesen und verließ diesen ruhig und kooperativ. Auf dem Weg vom Platz entstand der Eindruck, dass sie von Teilnehmenden angekrempelt und in einer für sie beängstigenden Weise angegangen wurde. Die Würde des Menschen ist unantastbar. Wow. Aber tatsächlich, so habe ich mich gefühlt. Oh, wie kommt die denn jetzt hier wieder rein? Oh nee, Leute, ich habe jetzt echt keinen Bock mehr. Dann bleibt halt da. Ja, dann singt die letzten Sekunden noch, bevor dann die Wunschbox beginnt. Ja. Ich brauche den Chor auch nicht, liebe Helga. Ja. Alles klar.
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Blond und So Hot. Es ist 19 Uhr und 4 Minuten, Radio Fips hier mit der Wunschbox am Dienstagabend. Wie schon seit vielen Jahren, heute am 5. Mai mit Aprilwetter, erfüllen wir euch wie immer Musikwünsche und Grüße, die ihr hier in gewohnter Weise bei uns abgeben könnt. Per Telefon, per WhatsApp oder per Signal 07161 914 24 24 ist unsere Nummer, unter der ihr uns, wie gesagt, per Telefon, per Signal oder WhatsApp erreichen könnt. Für Text- und Sprachnachrichten oder für einen Telefonanruf. Ansonsten haben wir auch noch ganz oldschool unsere E-Mail-Adresse. Die lautet studio@radiofips.de. Neben Musikwünschen haben wir heute natürlich auch wieder eine Radiobühne ab 21 Uhr. Das gehört nicht mehr zur Wunschbox, aber seid gespannt, was ihr da zu hören bekommt. Musik aus fernen Ländern. So viel kann ich schon mal verraten. Ansonsten, wie gesagt, haben wir jetzt 2 Stunden Zeit für alles, was ihr hören wollt. Wenn ihr schon irgendwie zu Hause schnuckelig auf dem Sofa liegt, die Beine hochlegt und relaxt, vielleicht bei einem kühlen Bier oder vielleicht spannt ihr auch noch irgendwo einen Regenschirm auf. Vielleicht seid ihr aber auch noch beim Arbeiten irgendwie, bei irgendwelchen Hilfsdiensten, Sozialdiensten, THW, Feuerwehr, Polizei, Rettungsdienst, bei der Bahn, im Bus, an der Supermarktkasse, irgendwo in der Fabrik, in der Firma, schaut, dass alles rollt und läuft. Vielleicht sucht ihr aber auch noch den Wal Timmy, der irgendwie in der Ostsee oder der Nordsee verloren gegangen ist. Man weiß es nicht genau. Lasst es uns wissen, was euch beschäftigt an diesem Abend. Wie gesagt, wir sind erreichbar, vornehmlich für Musikwünsche und Grüße, aber auch alles andere, was ihr so auf dem Herzen habt. Meldet euch 07161 914 24 24 oder studio@radiofips.de. Und hier sind Jupiter Jones, älter als die Steine.

0: Sina Chuba zusammen mit Kraftklub und Fallen. Fallene Liebe, nicht Fallen. Fallene Liebe, kann man vielleicht auch sagen. Sie sollten mal sich entscheiden, ob sie Englisch oder Deutsch irgendwie singen wollen. Aber in dem Fall ist es eindeutig Deutsch. So, 7:15 ist es. Dienstagabend, wie gesagt, eure Musikwünsche und Grüße. Uwe Koch hat eben angerufen, aber irgendwas stimmt mit der Leitung aufs Mischpult nicht. Da müssen wir gerade mal noch gucken. Wir reparieren on the fly hier unsere Technik. Das sind wir so gewohnt hier bei Radio Fips. Hauptsache, es kommt am anderen Ende noch irgendwie Musik raus oder so. Jetzt klappt's. Jetzt ist unser Telefonhybrid hier am Start. Und ich schätze mal, der Uwe ist dran. Ich vermute, dass du jetzt mal...
1: Ja, hallo, Loni, hallo.
0: Hi, Hufig. Hat's ja doch noch geklappt.
1: Bin vorher rausgeflogen.
0: Ja, irgendwie, wir haben hier eine neue Telefonanlage und es läuft noch nicht so richtig rund, ja. Das ist so wie, wenn man bei Dingen, die lang gut funktioniert haben, dann ein Update macht, dann funktioniert jetzt ja gar nichts mehr. Ich weiß nicht, warum man immer diese ganzen Updates irgendwie machen muss und soll. Ne? Das hat ja funktioniert eigentlich ursprünglich mal.
1: Aber muss immer schneller und besser werden.
0: Ja, das Gefühl habe ich auch. Man verschlimmbessert immer alle Sachen hier, ja. Wobei es ist so, unsere Telefone haben jetzt so ein fancy Display, ne? Da kann man viel besser irgendwie gucken, was da Sache ist, sofern jemand anruft, aber das irgendwie dann von diesem hübsch leuchtenden und blinkenden Telefon hier auf unserem Mischpult zu bekommen, das wiederum ist eine völlig andere Sache. Aber schön, dass du nochmal angerufen hast und wie war deine Woche?
1: Ich meine,
0: wenn Uhr war. Ja, so die vergangenen Tage. Ne? Es war ja schön Wetter und warm. Das macht ein frohes Gemüt, hoffentlich.
1: Und waren wir auch gern draußen wieder und auch ein Eis gegessen oder sonstiges.
0: Ah, ja. Wobei das Eis ist ja schweineteuer geworden, muss man ja sagen. Ne? Also ja, Kugel teilweise 2,20 Euro.
1: Mhm. Ja. Was? Ja, auch 2,50 Euro beim Eiscafé Bros, wenn ich das sagen darf.
0: 2,50 Euro? Wow. Ja, dann darfst du sagen, ja. Da muss man langsam Kredit aufnehmen, wenn man sich ein Eis leisten will. Ja. Ja. Und dann schmilzt das so dahin, ne?
1: Genau, ne?
0: Aber man muss sich ja was gönnen, solange es geht. Ne? Sind so deine Lieblingseissorten? Was magst du?
1: Ach, ganz früher war es Stracciatella, aber jetzt esse ich gerne auch Exoten, also die es neu gibt oder so. Oder mir fällt jetzt kein spezielles Eis ein, aber so Stracciatella und Schokolade war es eigentlich.
0: Ja, Schlumpfeis. Gibt's auch noch. Das sind also die Spezielle.
1: Das ist mir auch eingefallen, aber es ist nicht so nett, meins.
0: Ja. Ach, ich bin ja eher so ein Schokoladeneis-Fan und bin immer auf der Suche nach der besten Schokoladeneisdiele und habe sogar eine gefunden, allerdings die ist weiter weg und das war mal im Urlaub in Holland, in Delft.
1: Holland?
0: Ja, in Delft und das ist tatsächlich meine Lieblings-Schokoladeneis-Eisdiele. Die haben ungefähr 12 Sorten Schokoladeneis und das so von ganz, ganz leicht Vollmilch bis zu ganz dunkel und dann zahnig und mit irgendwas und herrlich, da könnte ich mich reinlegen. Ich war zufälligerweise nochmal geschäftlich da ein Jahr später und habe zu meinem Kollegen gesagt, hey, ihr müsst unbedingt in diese Eisdiele mit mir gehen und Schokoeis essen. Die fanden das auch klasse. Ne? Aber naja.
1: Ja, weiter Weg, aber da lohnt sich bestimmt.
0: Ja, ja. Ja, zum Glück ist die Eisdiele nicht in Göppingen, weil sonst würde ich nicht mehr zur Studiotüre reinkommen hier, schätze ich mal. Ach ja. Ja, ja, Eis essen, genau. Was dürfen wir musikalisch für dich tun?
1: Musikalisch wäre vielleicht heute Lighthouse Family mit Hi.
0: Lighthouse Family, die haben wir doch mit Hi. Oh, Lighthouse Family. Mit Hi. Ja, lade ich dir rein. Hast du sonst noch einen Wunsch? Musikalische Art und Weise?
1: Weil es jetzt high hochgeht, auch auf Freedom von Robbie Williams.
0: Robbie Williams, müssen wir mal gucken. Ja, ist auch da. Natürlich, wir sind ja gut sortiert hier. Wir haben zwar nicht so viele Eissorten im Studio, aber Musik, aber vielleicht ein bisschen was. Mal gucken, wobei du forderst uns da immer heraus. Komm, sag noch mal einen dritten, ob wir die drei voll kriegen. Ob wir es schaffen heute.
1: Drei voll? Ja, okay, dann sag ich mal Max von Getaway. Also Getaway von Max, so rum.
0: Getaway, ich glaube, das müsste auch da sein. Ja, haben wir auch da. Mensch, guck mal. Drei Kugeln. Drei Kugeln Eis.
1: Drei Kugeln Eis. Ja. 5, 6 Euro.
0: Genau. Gut. Dann, lieber Uwe, vielen Dank für deinen Anruf und dass wir miteinander schnacken konnten. Da wünsche ich dir einen schönen Abend.
1: Danke, dir auch und Hörer auch.
0: Genau. Magst du noch grüßen?
1: Ja, die Hörer heute mal.
0: Die Hörerschaft.
1: Die TSG-Halle grüße ich gerne auch.
0: Was, die TSG-Halle?
1: TSG-Halle, ja.
0: Ja,
1: Rein oder, soll man sagen. Ja.
0: Okay, wunderbar. Lieber Uwe, gehabt dich wohl. Viel Spaß mit deiner Musik. Viel Spaß beim Eisessen und bis nächste Woche.
1: Ja, genau.
0: Mach's gut, bis dann.

für unseren Uwe Koch, Max und Getaway, ewig nicht mehr im Radio gehört. Ich weiß gar nicht, ob man das im Radio überhaupt noch spielen darf. Aber ich kann es nicht verkneifen, diesen Song hier anzuschließen.

0: Herr Ritchie ist hier reingeritten gekommen.
1: Ach nee, halt, das wäre ja ein Pferd.
0: Was?
1: Ja, aber der Baumwollauge Joe, der hat mich jetzt, oder ja, hat dich wahrscheinlich komplett aus dem Konzept gebracht, oder?
0: Mich? Wieso? Ja. Nein.
1: Wenn ich reingeritten komme, wird dafür Cotton Eye Joe.
0: Ja, du bist doch hier der Cowboy, der Countryman.
1: Ja, ja, halb. Oder Drittel, so muss man sagen. Pop-Rock-Country.
0: Ja, du bist hier reingeritten gekommen, um einen Musikwunsch abzugeben.
1: Ja, genau.
0: Bist du eigentlich der Reiter oder das Pferd in dem Fall?
1: Ich weiß es nicht, keine Ahnung. Müssen die anderen entscheiden. Ja,
0: ich kann dich ja mal einreiten, mal gucken.
1: Ich habe dir ja wieder Arbeit mit... Ich habe dir... Danke.
0: Guck mal, wie du dich so machst.
1: Blumenwiese. Ich habe dir ja wieder Arbeit mitgebracht. Eine ganze Menge Alben, die ich ja wieder...
0: Die ganzen Alpen hast du
1: mir die mitgebracht. Alpen, genau. Kannst dich da Tunnel graben und...
0: Aber vorsichtig, Schoolman.
1: Schoolman, genau. Ja, unter anderem auch das neue Album von Johannes Oerding, ja, was ich ja da schon gekriegt habe.
0: Den habe ich mal im Vorprogramm von Joe Cocker gesehen in Friedrichshafen.
1: Ja, das ist richtig.
0: Ja, ist schon Jahre her.
1: Er macht auch schöne, gute Mucke. Genau, und da habe ich jetzt gesagt, okay, Johannes Oerding, Hotel, das neue Album Hotel. Und da wünsche ich mir den Titel Hotel. Und damit grüße ich natürlich alle Hörerinnen und Hörer von Radio Fips und natürlich unseren Knut, der ja momentan in der Reha ist. Also im Prinzip ein bisschen Anführungsstrichen im Hotel und sich verwöhnen lässt. Und ich hoffe, lieber Knut, wenn du das hörst, dass es dir gut geht, dass du wieder richtig auf dem Weg der Besserung bist und dass du dann bald wieder hier gut angreifen kannst am Sonntag mit deinen Oldies but Goldies und dann wieder richtig live dabei sein kannst.
0: Liebe Grüße von dieser Stelle an dem Bodensee.
1: An den Bodensee.
0: Genau. In Mettnau.
1: Aber
0: Knut, so viel zum Datenschutz hier bei Radio Fips. Ja,
1: aber bitte, Knut, nicht so tief reingehen, nicht, dass du nicht schwimmen kannst und dann untergehst.
0: Ja. Ach, vielleicht ist ja mal Timmy da und rettet ihn.
1: wer weiß es. Aber letztlich haben sie jetzt eine Qualle gefunden am Nordseestrand. Das schieben sie jetzt gerade auch wieder zurück ins Meer.
0: Okay, dann gucken wir mal, was im Hotel so los ist. Und genau, und danach gibt es noch einen Wunsch und zwar für den Thomas. Genau, er würde sehr gern von Peter Gabriel den Titel Salisbury Hill aus dem wunderschönen Südengland hören. Und er grüßt damit alle, die gerade Radio Fips hören. Ganz besonders den Willi aus dem oberen Filztal und die Nadine und den Hans aus Sparwiesen. Ich hoffe, diese Grüße sind angekommen.
1: Ja, ich freue mich auch über Hans und Nadine, die ja dann Sonntagmorgens auch bei mir eingeschaltet haben. Das hat mich richtig gefreut. Auch Grüße hier an euch beide.
0: Womit man dir alles eine Freude machen kann.
1: Ja, ist doch schön.
0: Aber viele Grüße an alle unsere Stammhörer, die uns treu die Fahne halten und sich immer wieder melden und sich was wünschen. Davon leben wir

0: Richtig.
1: Das ist quasi unser Lohn für unsere ehrenamtliche Arbeit.
0: Ihr seid unser Herz und unsere Seele.
1: Genau. So, jetzt gehen wir ins Hotel. Welches Zimmer nimmst du? Ach so, du nimmst den Stall. Du bist das.
0: Genau.

Mary Carr. Es ist 8:08, Dienstagabend, die Wunschbox hier. Das war Rose Laurence und Africa. Unverkennbar. Eure Musikwünsche und Grüße noch bis um 21 Uhr hier bei uns in der Wunschbox. Wir sind erreichbar per WhatsApp, Signal und Telefon unter 07161 914 24 24 oder per E-Mail studio@radiofips.de. Und hier kommt eine neue WhatsApp rein. Hallo Olli, ich wünsche mir für alle Slow Rocker Rock Me Baby von den Rolling Stones und für alle Skatspieler Herz ist Trumpf von Stefan Remmler, alias Trio. Ne? Besten Dank ins Studio und viele Grüße an alle Hörerinnen und Hörer von Radio Fips. Der Martin aus Göppingen, auch einer unserer vielen Stammhörer, die sich hier regelmäßig melden und hier sich Musik wünschen. Und dein Wunsch sei uns Befehl. Lieber Martin, vielen Dank für diese schöne Musikauswahl, die wir jetzt spielen dürfen. Live, die Rolling Stones und Rock Me Baby. Und danach, ich mag's ja so, Trio, Herz ist Trumpf.

0: Eine unglaubliche Nummer, so schlicht sie auch ist. Stefan Remmler und seine Trio. Herz ist Trumpf und jetzt ist es 20 Uhr und eine Minute.
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0: Kollege Jürgen Schambeck hat gemeint, Spliff würde jetzt noch passen mit das Blech. Und da hat er recht.

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Hey, was für ein Hall hier hinten raus nach Spliff. Das gute alte Alesis Quadra Verb. Hier ist Summer, was ganz Neues. Come Closer. Und wenn ihr einen Musikwunsch habt, Grüße loswerden wollt, 07161 914 24 24 für Telefon, WhatsApp oder Signal und ansonsten studio@radiofips.de. Ich bin Olli Schwarz. Schönen Abend.

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entspannte Musik am Dienstagabend von Colby Calais und Bubbly hier in der Wunschbox bei Radio Fips. Das hier sind Star Sailor und Silence is Easy. Wobei Stille hier im Radio nicht zuträglich wäre.

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1: Ah, entspannte Musik von Passenger. Hell or High Water. Wir sind auch sehr gespannt auf die Musik von Amy Fingers. Live aus Peru heute zugeschaltet. Wir sind gespannt, wie es wird. Musik aus Peru hatten wir noch nie und sind mal gespannt, ob wie Amy Fingers sich hier macht auf der Radiobühne. Und ab 21 Uhr geht's dann los. Hier ist mal Musik aus der Region von einer Band, die es leider nicht mehr gibt. Irene und The Sun.

Suede und The Beautiful Ones, apropos schöne Leute, drei Musikwünsche sind reingekommen, die alle was mit Wasser zu tun haben, und zwar Smoke City, Underwater Love, dann Emily Sandé mit Breathing Underwater, was sehr schwierig ist, und dann soll es noch sein TLC und Waterfalls. Und damit gehen Grüße nach Lustenau.

auch schon ein Klassiker, ein Oldie sozusagen, über 30 Jahre alt. TLC und Waterfalls. Und weil wir heute im Mai so Aprilwetter haben und die Natur ja den Regen braucht, haben wir gedacht, wir knüpfen uns da musikalisch noch ein bisschen an.

0: Hallo, hier sind die Außerirdischen von Fortuna Ehrenfeld. Wir sind mit unserem Raumschiff in Göppingen gelandet und die Auspuffmanschette ist kaputt und die kommt irgendwie nicht aus der Werkstatt. Wir bleiben jetzt einfach hier. Ist doch cool. Frisch auf.
1: Wuppi, wuppi.

0: Eine total verrückte Truppe. Fortuna Ehrenfeld, vielleicht kriegen wir sie irgendwann auch mal bei uns auf die Radiobühne hier. Die Rückkehr zur Normalität und die Rückkehr zur Realität. Es ist 9:03. Das war die Wunschbox für heute. Bedanke mich fürs Zuhören, bedanke mich für die Musikwünsche. Und weil wir gerade von der Radiobühne gesprochen haben, gleich Emmy Fingers zu Gast bei uns auf der Radiobühne, zugeschaltet aus Peru. Gitarren- und Instrumentalmusik erwartet uns. Seid gespannt, bleibt dran. Und mir bleibt nur übrig, mich zu verabschieden und gehabt euch wohl bis nächste Woche. Allen, die krank sind, denen es nicht so gut geht, wünschen wir von dieser Seite aus eine gute Besserung. Aber ihr wisst ja, mit Musik von Radio Fips kriegen wir das alles wieder hin. Der Rauschmeißer für heute kommt von Dota für die Sterne. Mein Name ist Olli Schwarz. Wünsche euch einen schönen Abend und dranbleiben. Emmy Fingers gleich hier.
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2: Willkommen zur Radiobühne heute. Mein Name ist Jürgen Schambeck und wir begrüßen auf unserer Radiobühne Amy Fingers. Bühne frei!

0: Die Radiobühne goes international. Daher muss ich für unsere Hörer heute erwähnen, dass das Interview auf Englisch geführt wurde und die Fragen hier für euch nur auf Deutsch gestellt werden, damit es einfacher ist zu verstehen. Seine Antworten, die kommen zwar in Englisch, werden aber, wenn es nicht eindeutig ist, im Nachgang von mir übersetzt. Okay, let's start. Moses, willkommen hier auf unserer Radiobühne. Stell dich doch bitte mal kurz vor.
1: Hello everyone, my name is Moises Figueroa. I'm from Lima, Peru.
0: Welches Instrument oder Instrumente spielst du?
1: I play the electric guitar and also I use some softwares for musicians.
0: Also er spielt electric guitar, er nutzt Software für Musiker, das ist so sein Handwerkszeug. Wie lange machst du schon selbst Musik?
1: I make music from 2007.
0: Was hat dich inspiriert, selbst Musik zu machen, beziehungsweise zur Gitarre zu greifen, inspiriert und zu spielen?
1: I feel there's an inner force that drives you to want to learn to play an instrument and want to write your own songs.
0: Er spürt ja eine innere Kraft, die ihn dazu brachte, ein Instrument zu spielen und eigene Songs zu schreiben. Für mich geht das so in Richtung Carlos Santana. Er hat ja auch so schöne prägende Gitarrensounds. Liege ich da richtig oder gibt es da noch weitere Einflüsse?
1: Oh, I'd say Carlos Santana was the first guitarist I pay attention to when I was just starting to learn. When I was in high school, a friend lent me a Guns N' Roses CD. And then another friend introduced me to bands from the 80s. In short, I'm a huge fan of Carlos Santana, Jimi Hendrix, Slash from Guns N' Roses, Gary Moore, CC DeVille from Poison, Joe Satriani, and mostly 80s music.
0: Ja, Carlos Santana war der erste Gitarrist, der ihn inspiriert hat. Zu Highschool-Zeiten gab ihm ein Freund eine Guns N' Roses CD und andere CDs aus den 80ern. Interessant, was wir von dir hören. Dann spielen wir jetzt weitere Titel von dir und lauschen, wer dich dabei inspiriert hat. Denn die Einflüsse, die du gerade genannt hast, die sind ja wirklich groß.

0: Zurück am Mikro, weitere Fragen an dich. Wie war der Weg zu uns auf die Radiobühne? Beziehungsweise, wie hast du überhaupt Radio Fips in Lima gefunden?
1: I got to your radio station because Therese shared me the link.
0: Ah, durch eine gute Freundin hier in Deutschland, die Radio Fips kennt und hört. Therese aus Bad Waldsee hat mir den Link gesendet. Moses, du bist dann nicht nur mit deinen Songs, die wir gerade gehört haben, aktiv. Da gibt es ja noch mindestens ein weiteres Projekt, habe ich gehört.
1: Yes, the Mosodaco Project was born from the blending of Therese's art and my music. It was because when I look at Therese's paintings, I feel that melodies come to me. It is about feelings.
0: The Mosodaco Project wurde geboren aus der Verschmelzung ihrer Bilder und seiner Musik. Er schaut die Bilder an, fühlt die Melodie und die spielt er dann. Wie lange gibt es da schon das Projekt?
1: The Mosodaco has 1.5 years.
0: Was ist das Besondere in dem Projekt?
1: The special about the project is that each spiritual painting is born with a spiritual melody. Each painting and melody is personalized according to what we perceive from the soul of each person.
0: Das Besondere daran ist, dass jedes spirituelle Bild mit einer spirituellen Melodie geboren wird. Das ist ja sehr interessant. Wie kann man das Zusammenspiel Bild-Melodie beschreiben?
1: Yes, each song that accompanies each painting is only released for approximately 20 to 50 seconds. The full song is sent to the person who placed the order. Only this person can decide whether to share it with someone else or keep it for themselves.
0: Ja, jede Melodie wird speziell für jedes Bild erstellt und ist zwischen 20 bis 50 Sekunden lang. Somit ergeben Bild und die Melodie eine Symbiose und das ist das Besondere des Projekts. Das Bild können wir leider im Radio nicht zeigen, doch einen Titel dazu, den hören wir jetzt.

0: Auf der Radiobühne heute Amy Fingers, jetzt wieder am Mikro und weiter geht's mit den Fragen. Wie kann man dich oder euch erreichen, um einen eigenen Titel und das Bild dazu zu bekommen?
1: You can write us in Facebook. We are as the Mosodako.
0: Wer schreibt die Songs und die Texte?
1: Teresa and I, we share the entire creative process. It's a connection that flows naturally.
0: Das ist ein ganz kreativer Prozess mit einer Verbindung, die ganz natürlich fließt. Ja, zurück jetzt zu deinen eigenen Songs und da hören wir jetzt gleich nochmal zwei davon.

0: Amy Fingers heute auf der Radiobühne. Wir haben schon viel von ihm erfahren. Ein Projekt, The Modosako Project, das hat er natürlich auch noch am Laufen. Wie und was haben wir ja erfahren. Bild und Musik, schöne Symbiose. Und mal sehen, was wir jetzt noch alles hier von ihm erfahren. Wo werden die Songs arrangiert und gemischt?
1: We do it all by ourselves.
0: Wo kann man denn deine Musik finden?
1: My personal music is available on streaming platforms. Spotify, Amazon Music, Apple Music, YouTube and Music for Stories on Facebook and Instagram.
0: Ja, meine eigenen Songs gibt es auf allen Streaming-Plattformen. Ja, Spotify, Amazon Music, Apple Music, YouTube

Amy Fingers auf der Radiobühne. Danke, Moises, dass du hier auf der Radiobühne warst. Viel Erfolg weiterhin mit deinen Songs und Projekten. Durch die Radiobühne führte heute Jürgen Schambeck und wir hören zum Abschluss natürlich nochmal ein paar weitere Songs von dir. Macht's gut, bis dahin. Bye, bye.

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Nee, ach wo, so gefährlich ist der nicht. Der kann auch ganz friedlich sein.

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